0: dem traditionellen Fassanstich ist in München das 191. Oktoberfest offiziell eröffnet worden. Der neue grüne Oberbürgermeister Dominik Krause zapfte das erste Fassbier mit zwei Schlägen an. Die erste Maß ging traditionell an Ministerpräsident Markus Söder. In den kommenden beiden Wochen werden auf der Wiesn bis zu 6 Millionen Besucher erwartet. Zum Fußball. In der Bundesliga hat Borussia Dortmund die Tabellenspitze übernommen. Mit einem 1:0 beim VfB Stuttgart gelang dem BVB der 4. Sieg im 4. Spiel. Freiburgs Siegesserie war zuvor mit einem 2:2 bei Eintracht Frankfurt gerissen. Die Freiburger in der Tabelle nun Dritter hinter dem FC Bayern. Die weiteren Ergebnisse: Gladbach-Mainz 3:4, Hamburg-Köln 2:1 und Bremen-Augsburg 3:2. Und Hertha BSC hat mit 2:1 im Hochrisikospiel bei Dynamo Dresden gewonnen. Die Berliner verteidigten mit dem Sieg die Tabellenspitze der zweiten Bundesliga. Zum Wetter, die Vorhersage des Deutschen Wetterdienstes. In der Nordhälfte immer wieder Regen, gegen Morgen auch im Westen und in den zentralen Mittelgebirgen Schauer. Die Tiefstwerte heute Nacht bei 16 Grad im Nordwesten und 7 Grad im Süden. Auch tagsüber im Norden Regen, der sich bis zum Abend Richtung Süden verlagert, nur im südlichen Baden-Württemberg und in Bayern weiterhin trocken und sonnig. Die Höchstwerte zwischen 17 und 27 Grad.
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1: Ich bin Diana Kramer. Am letzten Tag vor den Landtagswahlen haben die Parteien bis zur letzten Minute nochmal um Stimmen geworben. Jetzt haben es die Wählerinnen und Wähler in der Hand. Bei der Landtagswahl in Mecklenburg-Vorpommern und der Abgeordnetenhauswahl heute in Berlin.
2: Viele Wähler haben sich noch gar nicht endgültig entschieden, wem sie ihre Stimme geben. In Mecklenburg-Vorpommern waren laut ZDF-Politbarometer zuletzt 21% der Befragten unsicher, in Berlin sogar 23%. Im Nordosten liefern sich SPD und AfD ein enges Rennen um Platz 1. Die Grünen müssen um den Einzug in den Landtag bangen. In Berlin liegt die Linke laut Umfragen Kopf an Kopf mit der CDU und das BSW hofft noch auf den Sprung über die 5%-Hürde. Thomas Bleskin, Nachrichtenredaktion.
1: Für Bundeskanzler und Parteichef Friedrich Merz könnte vor allem das Ergebnis der CDU bei beiden Wahlen möglicherweise über seine politische Zukunft entscheiden. Noch heute Abend will Merz in Berlin mit der Parteiführung über die Wahlergebnisse beraten. In Mecklenburg-Vorpommern droht der CDU ihr bisher schlechtestes Ergebnis. In letzten Umfragen lag sie bei nur noch 6%. Die Informationspflicht der Krankenkassen bei Beitragserhöhungen soll zurückkommen. Beitragssätze seien entscheidende Informationen für die Versicherten, sagte Bundesgesundheitsminister Carsten Linnemann der Rheinischen Post. Er will, dass die Kassen ihre Mitglieder auch künftig individuell informieren, etwa digital per Krankenkassen-App oder schriftlich.
3: Die Pflicht war erst mit dem Sparpaket der schwarz-roten Koalition gestrichen worden, um Bürokratie und Kosten zu sparen. Verbraucherzentralen hatten das scharf kritisiert. Sie warnten, dass Versicherte Beitragserhöhungen zu spät bemerken könnten. Das könnte auch das Sonderkündigungsrecht bei höheren Zusatzbeiträgen aushöhlen, so die Begründung. Der GKV-Spitzenverband wiederum begrüßt eine Information der Versicherten, fordert aber vor allem digitale Wege. Der durchschnittliche Zusatzbeitrag liegt im Moment bei 3,1%. Aus Berlin, David Riemer.
1: Zum Fußball. In der Bundesliga hat Borussia Dortmund die Tabellenspitze übernommen. Dem BVB gelang mit einem 1:0 beim VfB Stuttgart der vierte Sieg im vierten Spiel. Freiburg spielte 2:2 bei Eintracht Frankfurt und steht jetzt hinter Bayern München auf Tabellenplatz 3. Die weiteren Ergebnisse: Gladbach-Mainz 3:4, Hamburg-Köln 2:1 und Bremen-Augsburg 3:2. Zum Wetter, die Vorhersage des Deutschen Wetterdienstes. Im Süden zeigt sich der Sonntag heute nochmal von seiner sommerlichen Seite. Bei Werten bis 27 Grad wird es sehr sonnig und es bleibt trocken. Richtung Norden dominieren dichte Wolken und es kann immer wieder regnen bei 17 bis 22 Grad. An den Küsten Sturmböen. Zum Start in die neue Woche im Norden weiter unbeständig, in der Südhälfte weiter heiter und trocken. Die Höchstwerte morgen 16 bis 23 Grad.
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3: Ich bin Diana Kramer. Deutschland blickt heute nach Mecklenburg-Vorpommern und Berlin. Dort stehen die letzten Landtagswahlen des Jahres an. Der Ausgang beider Wahlen für die CDU könnte auch über die politische Zukunft von Parteichef und Kanzler Friedrich Merz entscheiden.
4: In Mecklenburg-Vorpommern werden sich SPD und AfD laut Umfragen ein enges Rennen liefern. Den Sozialdemokraten mit Ministerpräsidentin Schwesig gelang in den letzten Wochen eine Aufholjagd. Im jüngsten ZDF-Politbarometer lag sie knapp vor der AfD. Die CDU rutschte in die Nähe der 5%-Hürde ab. In Berlin sieht es nach einem Kopf-an-Kopf-Rennen zwischen der Linken und der CDU aus. Dahinter lagen in Umfragen auch die AfD, die Grünen und die SPD zweistellig. David Riemer, Nachrichtenredaktion.
3: Direkt vor den wichtigen Landtagswahlen hat das Meinungsforschungsinstitut INSA seine neuesten Zahlen zum Sonntagstrend veröffentlicht. Danach bleibt die AfD bundesweit mit unverändert 29% stärkste Kraft. In der Umfrage für die Bild am Sonntag liegt sie damit weiter vor CDU und CSU, die auf 20% kommen. Die Grünen erreichen 14%, die SPD liegt bei 13%. Dahinter folgt die Linke mit 11, die FDP mit 5 und das BSW mit bundesweit 3%. Russland hat die Ukraine erneut mit schweren Angriffen überzogen. Dabei sind im Umland der ukrainischen Hauptstadt Kiew mindestens 3 Menschen getötet worden. Es handle sich um eine Mutter mit ihren 2 kleinen Kindern, teilte der Chef der Militärverwaltung bei Telegram mit. Er sprach von einer Tragödie. Der Vorfall habe sich südwestlich von Kiew ereignet. Durch die Angriffe seien mehrere Wohnhäuser und ein Auto getroffen worden. Zum Fußball. Borussia Dortmund hat mit dem 4. Sieg im 4. Spiel die Tabellenspitze der Fußball-Bundesliga übernommen. Der BVB setzte sich beim VfB Stuttgart mit 1:0 durch. Das entscheidende Tor erzielte Dortmunds Maximilian Bayer in der 70. Minute. Er sagte nach dem Spiel bei Sky:
5: Ja, wir haben einfach mit Leidenschaft verteidigt. Die Null musste erstmal gehalten in Stuttgart und das haben wir über 90 Minuten stark gemacht.
3: Dortmund mit 12 Punkten nun in der Tabelle vor dem FC Bayern. Dritter ist Freiburg. Mit einem 2:2 bei Eintracht Frankfurt ließen die Freiburger erstmals Punkte liegen. Außerdem spielten Gladbach-Mainz 3:4, Hamburg-Köln 2:1 und Bremen-Augsburg 3:2. Zum Wetter, die Vorhersage des Deutschen Wetterdienstes. Im Süden zeigt sich der Sonntag heute nochmal von seiner sommerlichen Seite. Bei Werten bis 27 Grad wird es sehr sonnig und es bleibt trocken. Richtung Norden dominieren dichte Wolken und es kann immer wieder regnen bei 17 bis 22 Grad. An den Küsten Sturmböen. Zum Start in die neue Woche im Norden weiter unbeständig, in der Südhälfte weiter heiter und trocken. Die Höchstwerte morgen 16 bis 23 Grad.
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1: Ich bin Diana Kramer. Bis zuletzt haben die Parteien um Wählerstimmen geworben, nun liegt es genau an denen. Heute stehen die letzten beiden Landtagswahlen des Jahres an. In Berlin wird ein Kopf-an-Kopf-Rennen der regierenden CDU mit der Linken erwartet. In Mecklenburg-Vorpommern sieht es zwischen SPD und AfD nach einem knappen Ergebnis aus.
2: Rund 1,3 Millionen Wähler sind in Mecklenburg-Vorpommern aufgerufen, den neuen Landtag zu wählen. Erstmals dürfen dabei auch die 16- bis 17-Jährigen abstimmen. Die Wahl gilt als wichtig, auch für den Bund. Der CDU droht laut Umfragen das schlechteste Ergebnis auf Landesebene in ihrer Geschichte. Die AfD hofft nach dem Sieg in Sachsen-Anhalt auf einen weiteren Erfolg. In der letzten Umfrage allerdings lag überraschend die SPD vorn. Aus Schwerin, André Ballin.
1: Für Bundeskanzler und Parteichef Friedrich Merz wird vor allem das Ergebnis der CDU bei beiden Wahlen möglicherweise über seine politische Zukunft entscheiden. Noch am Wahlabend heute will Merz in Berlin mit der Parteiführung über die Wahlergebnisse beraten. In Mecklenburg-Vorpommern droht der CDU ihr bislang schlechtestes Ergebnis. In letzten Umfragen lag sie dort bei nur noch 6% und droht sogar aus dem Landtag zu fliegen. Einen Tankrabatt als kurzfristige Maßnahme ab Oktober, spätestens im Januar soll dann noch ein vorübergehender Spritpreisdeckel eingeführt werden. Mit diesen Maßnahmen will die Bundesregierung für Entlastungen wegen der hohen Spritpreise sorgen. Das sorgt allerdings nicht überall für Begeisterung.
3: Die deutsche Mineralölindustrie ist zwar gesprächsbereit, sieht eine staatliche Preisregulierung aber mit Sorge. Bei rund 14.000 Tankstellen in Deutschland sei sie hochkomplex und mit zusätzlicher Bürokratie verbunden. Ein zu niedriger Preisdeckel könne im schlimmsten Fall die Versorgungssicherheit gefährden, heißt es. Verbraucherschützer, Sozialverbände und die Opposition kritisieren den Tankrabatt als zu wenig zielgenau. David Riemer, Nachrichtenredaktion.
1: Zum Fußball. Borussia Dortmund steht nach einem 1:0-Sieg beim VfB Stuttgart an der Tabellenspitze der Bundesliga. Dahinter folgen der FC Bayern und Freiburg. Die Siegesserie der Freiburger ist am 4. Spieltag beim 2:2 gegen Eintracht Frankfurt gerissen. Die weiteren Ergebnisse vom Samstag: Gladbach-Mainz 3:4, Hamburg-Köln 2:1 und Bremen-Augsburg 3:2. Zum Wetter, die Vorhersage des Deutschen Wetterdienstes. Im Süden zeigt sich der Sonntag heute nochmal von seiner sommerlichen Seite. Bei Werten bis 27 Grad wird es sehr sonnig und es bleibt trocken. Richtung Norden dominieren dichte Wolken und es kann immer wieder regnen bei 17 bis 22 Grad. An den Küsten Sturmböen. Zum Start in die neue Woche im Norden weiter unbeständig, in der Südhälfte weiter heiter und trocken. Die Höchstwerte morgen 16 bis 23 Grad.
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2: Ich bin Thomas Bleskin. In Berlin und Mecklenburg-Vorpommern werden heute neue Landesparlamente gewählt. In der Hauptstadt können rund 2,5 Millionen Wahlberechtigte ihre Stimme abgeben, im Nordosten rund 1,3 Millionen. In beiden Ländern kann schon ab 16 Jahren gewählt werden.
3: In Mecklenburg-Vorpommern sieht es laut letzter Umfragen nach einem engen Rennen zwischen SPD und AfD aus. Im jüngsten ZDF-Politbarometer lag die SPD knapp vor der AfD. Die CDU rutschte in Umfragen in die Nähe der 5%-Hürde. Vielleicht verpasst sie sogar den Einzug in den Landtag. In Berlin zeichnet sich ein Kopf-an-Kopf-Rennen zwischen der Linken und der CDU ab. Dahinter lagen in Umfragen die AfD, die Grünen und die SPD zweistellig. David Riemer, Nachrichtenredaktion.
2: Die 3 großen deutschen Autobauer verlieren im Vergleich zur internationalen Konkurrenz weiter an Boden. In der ersten Jahreshälfte sanken die Umsätze von Volkswagen, Mercedes-Benz und BMW auf rund 284 Milliarden Euro. Das sind 2,9% weniger als ein Jahr zuvor.
4: Im Umsatzranking von 19 Autokonzernen landen VW, Mercedes und BMW auf den 3 letzten Plätzen. Unter dem Druck hoher Kosten, E-Mobilität und der wachsenden Konkurrenz, vor allem auch aus China und den USA, stehen in Deutschlands Autobranche aktuell tausende Jobs und ganze Werke auf der Kippe. Gegen den Kahlschlag wollen morgen an 200 Orten in ganz Deutschland mehr als 100.000 Beschäftigte auf die Straße gehen. Diana Kramer, Nachrichtenredaktion.
2: US-Präsident Trump will die Entwicklung künstlicher Intelligenz trotz wachsender Warnungen vor Risiken weiter vorantreiben. Die USA sollten ihren technologischen Vorsprung vor China und anderen Ländern behalten. Zugleich kündigte Trump eine sogenannte AI-Force an, die sich mit negativen Folgen der Technologie befassen soll. Außerdem will er einen neuen Regierungsbeauftragten für künstliche Intelligenz ernennen. Und zum Sport: Fußball. Borussia Dortmund hat mit dem 4. Sieg im 4. Spiel die Tabellenspitze der Bundesliga übernommen. Der BVB setzte sich beim VfB Stuttgart mit 1:0 durch. Dortmund mit 12 Punkten, nun in der Tabelle vor dem FC Bayern. Dritter ist Freiburg. Mit einem 2:2 bei Eintracht Frankfurt ließen die Freiburger erstmals Punkte liegen. Mönchengladbach besiegte Mainz mit 3:4. Der HSV setzte sich mit 2:1 gegen Köln durch. Und Bremen besiegte Augsburg mit 3:2. Zum Wetter: die aktuelle Vorhersage des Deutschen Wetterdienstes. Der Süden bekommt heute viel Sonne und Temperaturen bis 27 Grad. Richtung Norden dagegen dichte Wolken und es kann immer wieder regnen. Dazwischen aber auch freundliche Phasen bei 17 bis 22 Grad. Morgen ein ähnliches Bild: im Nordosten immer wieder Schauer und einzelne Gewitter, im Südwesten trocken und sonnig. Dazu insgesamt kühler bei 16 bis 23 Grad maximal.
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4: Ich bin Thomas Bleskin. In Berlin und Mecklenburg-Vorpommern sind heute rund 3,8 Millionen Menschen zur Wahl neuer Landesparlamente aufgerufen. In Mecklenburg-Vorpommern liefern sich SPD und AfD laut Umfragen ein enges Rennen, in Berlin Linke und CDU.
5: In Mecklenburg-Vorpommern könnte die CDU ihr bisher schlechtestes Ergebnis bei einer Landtagswahl überhaupt einfahren. Schlimmstenfalls scheitert sie an der 5%-Hürde und fliegt aus dem Landtag. Für CDU-Chef und Kanzler Merz dürfte es dann politisch eng werden. Anders als sonst hatte das komplette Parteipräsidium für heute ganz offiziell in die CDU-Zentrale eingeladen. Dazu gehören auch die 8 CDU-Ministerpräsidenten, die ihm vor der Wahl noch den Rücken gestärkt haben. Sie wollen über die Wahlergebnisse beraten. Erlebt die CDU nach Sachsen-Anhalt ein weiteres Wahldebakel, könnte das für Merz unter Umständen das politische Aus bedeuten. David Riemer, Nachrichtenredaktion.
4: Volkswagen, Mercedes-Benz und BMW haben im ersten Halbjahr weniger umgesetzt als ein Jahr zuvor. Nach einer EY-Analyse sanken die Erlöse der drei deutschen Konzerne um 2,9% auf rund 284 Milliarden Euro, während die internationale Konkurrenz insgesamt zulegte. Auch der Gewinn der deutschen Hersteller ging deutlich zurück. Besonders belastend ist das Geschäft in China, wo der Absatz um 25% sank. Der NATO-Militärausschuss wird künftig vom ranghöchsten Soldaten Deutschlands geführt. Generalinspekteur Carsten Breuer wurde bei einer Sitzung des Gremiums in Kopenhagen zum Vorsitzenden gewählt und soll sein Amt im kommenden Juli antreten.
6: Dass ein Deutscher gewählt wurde, gilt auch als Anerkennung dafür, dass Deutschland seine Verteidigungsausgaben gesteigert hat und innerhalb Europas fürs Militär deutlich am meisten ausgibt. Wichtigste Aufgabe bleibt, die USA bzw. US-Präsident Trump davon zu überzeugen, weiter an der NATO festzuhalten. Breuer formuliert es diplomatisch. In seinem künftigen Amt möchte er die Perspektiven aller NATO-Mitgliedstaaten zusammenführen. Jan-Henner Reitze, Nachrichtenredaktion.
4: Und zum Sport. Borussia Dortmund hat mit einem 1:0 beim VfB Stuttgart die Tabellenführung der Fußball-Bundesliga übernommen. Freiburg spielte bei Eintracht Frankfurt 2:2. Der Hamburger SV holte beim 2:1 gegen Köln die ersten Punkte der Saison. Mönchengladbach verlor gegen Mainz mit 3:4 und ist neues Schlusslicht. Werder Bremen gewann in Augsburg mit 3:2. Zum Wetter, die aktuelle Vorhersage des Deutschen Wetterdienstes. Der Süden bekommt heute viel Sonne und Temperaturen bis 27 Grad. Richtung Norden dagegen dichte Wolken und es kann immer wieder regnen. Dazwischen aber auch freundliche Phasen bei 17 bis 22 Grad. Morgen ein ähnliches Bild, im Nordosten immer wieder Schauer und einzelne Gewitter, im Südwesten trocken und sonnig. Dazu insgesamt kühler bei 16 bis 23 Grad maximal.
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3: Ich bin Thomas Bleskin. In Berlin und Mecklenburg-Vorpommern werden heute neue Landesparlamente gewählt. In der Hauptstadt können rund 2,5 Millionen Wahlberechtigte ihre Stimme abgeben, im Nordosten rund 1,3 Millionen. In beiden Ländern kann schon ab 16 Jahren gewählt werden.
4: In Mecklenburg-Vorpommern sieht es laut letzter Umfragen nach einem engen Rennen zwischen SPD und AfD aus. Im jüngsten ZDF-Politbarometer lag die SPD knapp vor der AfD. Die CDU rutschte in Umfragen in die Nähe der 5%-Hürde. Vielleicht verpasst sie sogar den Einzug in den Landtag. In Berlin zeichnet sich ein Kopf-an-Kopf-Rennen zwischen der Linken und der CDU ab. Dahinter lagen in Umfragen die AfD, die Grünen und die SPD zweistellig. David Riemer, Nachrichtenredaktion.
3: Die drei großen deutschen Autobauer verlieren im Vergleich zur internationalen Konkurrenz weiter an Boden. In der ersten Jahreshälfte sanken die Umsätze von Volkswagen, Mercedes-Benz und BMW auf rund 284 Milliarden Euro. Das sind 2,9% weniger als ein Jahr zuvor.
5: Im Umsatzranking von 19 Autokonzernen landen VW, Mercedes und BMW auf den drei letzten Plätzen. Unter dem Druck hoher Kosten, E-Mobilität und der wachsenden Konkurrenz, vor allem auch aus China und den USA, stehen in Deutschlands Autobranche aktuell tausende Jobs und ganze Werke auf der Kippe. Gegen den Kahlschlag wollen morgen an 200 Orten in ganz Deutschland mehr als 100.000 Beschäftigte auf die Straße gehen. Diana Kramer, Nachrichtenredaktion.
3: US-Präsident Trump will die Entwicklung künstlicher Intelligenz trotz wachsender Warnungen vor Risiken weiter vorantreiben. Die USA sollten ihren technologischen Vorsprung vor China und anderen Ländern behalten. Zugleich kündigte Trump eine sogenannte AI-Force an, die sich mit negativen Folgen der Technologie befassen soll. Außerdem will er einen neuen Regierungsbeauftragten für künstliche Intelligenz ernennen. Und zum Sport: Fußball. Borussia Dortmund hat mit dem 4. Sieg im 4. Spiel die Tabellenspitze der Bundesliga übernommen. Der BVB setzte sich beim VfB Stuttgart mit 1:0 durch. Dortmund mit 12 Punkten nun in der Tabelle vor dem FC Bayern. Dritter ist Freiburg. Mit einem 2:2 bei Eintracht Frankfurt ließen die Freiburger erstmals Punkte liegen. Mönchengladbach besiegte Mainz mit 3:4. Der HSV setzte sich mit 2:1 gegen Köln durch. Und Bremen besiegte Augsburg mit 3:2. Zum Wetter: die aktuelle Vorhersage des Deutschen Wetterdienstes. Der Süden bekommt heute viel Sonne und Temperaturen bis 27 Grad. Richtung Norden dagegen dichte Wolken und es kann immer wieder regnen. Dazwischen aber auch freundliche Phasen bei 17 bis 22 Grad. Morgen ein ähnliches Bild: im Nordosten immer wieder Schauer und einzelne Gewitter, im Südwesten trocken und sonnig. Dazu insgesamt kühler bei 16 bis 23 Grad maximal.
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3: Ich bin Thomas Bleskin. In Berlin und Mecklenburg-Vorpommern sind heute rund 3,8 Millionen Menschen zur Wahl neuer Landesparlamente aufgerufen. In Mecklenburg-Vorpommern liefern sich SPD und AfD laut Umfragen ein enges Rennen, in Berlin Linke und CDU.
4: In Mecklenburg-Vorpommern könnte die CDU ihr bisher schlechtestes Ergebnis bei einer Landtagswahl überhaupt einfahren. Schlimmstenfalls scheitert sie an der 5%-Hürde und fliegt aus dem Landtag. Für CDU-Chef und Kanzler Merz dürfte es dann politisch eng werden. Anders als sonst hatte das komplette Parteipräsidium für heute ganz offiziell in die CDU-Zentrale eingeladen. Dazu gehören auch die 8 CDU-Ministerpräsidenten, die ihm vor der Wahl noch den Rücken gestärkt haben. Sie wollen über die Wahlergebnisse beraten. Erlebt die CDU nach Sachsen-Anhalt ein weiteres Wahldebakel, könnte das für Merz unter Umständen das politische Aus bedeuten. David Riemer, Nachrichtenredaktion.
3: Volkswagen, Mercedes-Benz und BMW haben im ersten Halbjahr weniger umgesetzt als ein Jahr zuvor. Nach einer EY-Analyse sanken die Erlöse der drei deutschen Konzerne um 2,9% auf rund 284 Milliarden Euro, während die internationale Konkurrenz insgesamt zulegte. Auch der Gewinn der deutschen Hersteller ging deutlich zurück. Besonders belastend ist das Geschäft in China, wo der Absatz um 25% sank. Der NATO-Militärausschuss wird künftig vom ranghöchsten Soldaten Deutschlands geführt. Generalinspekteur Carsten Breuer wurde bei einer Sitzung des Gremiums in Kopenhagen zum Vorsitzenden gewählt und soll sein Amt im kommenden Juli antreten.
5: Dass ein Deutscher gewählt wurde, gilt auch als Anerkennung dafür, dass Deutschland seine Verteidigungsausgaben gesteigert hat und innerhalb Europas fürs Militär deutlich am meisten ausgibt. Wichtigste Aufgabe bleibt, die USA bzw. US-Präsident Trump davon zu überzeugen, weiter an der NATO festzuhalten. Breuer formuliert es diplomatisch. In seinem künftigen Amt möchte er die Perspektiven aller NATO-Mitgliedstaaten zusammenführen. Jan-Henner Reitze, Nachrichtenredaktion.
3: Und zum Sport. Borussia Dortmund hat mit einem 1:0 beim VfB Stuttgart die Tabellenführung der Fußball-Bundesliga übernommen. Freiburg spielte bei Eintracht Frankfurt 2:2. Der Hamburger SV holte beim 2:1 gegen Köln die ersten Punkte der Saison. Mönchengladbach verlor gegen Mainz mit 3:4 und ist neues Schlusslicht. Werder Bremen gewann in Augsburg mit 3:2. Zum Wetter, die aktuelle Vorhersage des Deutschen Wetterdienstes. Der Süden bekommt heute viel Sonne und Temperaturen bis 27 Grad. Richtung Norden dagegen dichte Wolken und es kann immer wieder regnen. Dazwischen aber auch freundliche Phasen bei 17 bis 22 Grad. Morgen ein ähnliches Bild, im Nordosten immer wieder Schauer und einzelne Gewitter, im Südwesten trocken und sonnig. Dazu insgesamt kühler bei 16 bis 23 Grad maximal.
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6: Antenne-Schlager. Kurz nach 9 ist es. Einen wunderschönen Sonntagvormittag wünsche ich euch. Ich freue mich sehr, dass ihr mit dabei seid. Und heute habe ich wieder Starbesuche. Wind sind da mit dem aktuellen Album Chapeau. Ich werde ausführlich sprechen mit Caro und Andy. Und ich hoffe, ihr seid dabei die kommenden 2 Stunden. Wir werden nämlich auch ins Album reinhören, dass ihr dann auch gewinnen könnt auf Social Media. Jetzt starten wir aber erstmal mit der besten Musik und nach den nächsten 3 Songs geht's dann auch schon los.
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1: Auch heute ist es wieder soweit. Ich habe Besuch im Studio. Ich freue mich sehr, denn die beiden kenne ich, ich weiß gar nicht, 180 Jahre gefühlt schon, solange ich diesen Job mache. Vincent bei mir. Hallo.
2: Hi.
1: Im Zweifel sind immer alle 108 bei mir. Aber ich weiß gar nicht. Also gerade mit dir, Andi, wann hatten wir unser erstes Interview? Da war ich noch klein und unschuldig. Wann war das?
3: Boah, ich weiß nicht. Also ehrlich,
1: 2010, 11, sowas. Ja, 12. Kommt hin, ne?
3: Ja, 2008 könnte das. Wie alt waren wir? Wie jung bist du denn jetzt? 20.
1: Ne? Ja, 20. Nee, ich habe aber damals 2010 oder 11 war es, ja, wo ich dann in die Morning Show geschmissen wurde. Und ich weiß, irgendwann haben wir auch mal eine Sängerin von euch verloren im Fahrstuhl. Da war die Aufregung groß. Da kam nur die Hälfte der Band an und dann haben wir alle gesucht, weil jemand lost war im Treppenhaus, weil sie nicht Fahrstuhl.
3: Genau, Natascha.
2: Die haben wir doch einen Ausstieg schon
3: fuhr
2: geklärt.
3: Nicht, die ja. fuhr nicht.
1: Stimmt, die fuhr nicht Fahrstuhl und ist im Treppenhaus verloren gegangen. Genau. So war es.
3: Ist nach oben hingelaufen anstatt nach unten.
1: Ja, und da war der Moderator ganz verrückt und dann fuhren alle mit Fahrstuhltreppen. Das war eine ganz, das werde ich nie vergessen, weil ich so dachte, was ist denn jetzt bloß hier los in diesem Haus?
2: So Sachen merkt man sich immer, ne?
1: Ja, und da habe ich nicht das Interview geführt. Ich habe mir einfach die Situation gemerkt, weil ich dachte, was rennen denn hier alle wie die Fliegen? Wer ist denn hier? Ja, wir haben eine Sängerin verloren.
3: Ja, genau.
2: Ja, ist uns ja schon mal öfter passiert.
1: Ja.
3: Ja. Ja, nein, es ging noch schlimmer. Wir sind mal in Köln gelandet.
1: Ja.
3: Und dann hat die Iris damals, wollte sich noch ein Brötchen holen irgendwo. Und ich hatte das Auto geholt. Die sind eingestiegen, nur Iris ist nicht eingestiegen. Aber das habe ich nicht gemerkt. Losgefahren. Und in Köln fährt man direkt auf die Autobahn drauf, ne, wenn man runterfährt. Und als wir, wo ist denn Iris? Ach, die ist, glaube ich, noch, ne, sagt der Albert, die ist, glaube ich, noch drüben. Ich sage, warum habt ihr da nichts gesagt? Habe ich auch nicht gehört.
1: So wie wenn man seinen Partner vergisst. Genau. Ups, die Frau war noch, also ist mir gar nicht aufgefallen, ich bin einfach losgefahren. Steht noch am Rasthof, nicht schlimm.
3: Ja, aber das war schon eine heftige Nummer. Ja, aber sowas ist dann öfters vor.
2: Ich bin noch nicht verloren gegangen.
3: Nein.
1: Ich wollte gerade sagen, Caro, du bist auch Fahrstuhl gefahren, das war die Sicherung. Also, das sind jeweils Geschichten, die verbinde ich unter anderem mit Wind, weil das war sehr aufregend damals und ich dachte mir nur, was ist hier los? Genau. Jahre später hatten wir dann auch ein Interview und waren ja auch zusammen auf Schlagerreise und da warst du ja auch schon auf jeden Fall dabei.
2: Richtig.
1: Das weiß ich noch.
2: Haben wir unsicher gemacht.
1: Ja, und das war ja auch schon 2013, 14. Also wie gesagt, ich kenne euch 108 Jahre.
3: Ja,
1: das stimmt.
3: Ich sag ja.
1: Ja, es stimmt. Und jetzt gibt es ein neues Album.
2: Yes.
1: Ja. Das wievielte, frage ich an dieser Stelle. Weiß das noch jemand? Hat jemand mitgezählt? Oder
2: ich habe meine gezählt. Ja. Für mich ist es Nummer 8.
1: Grau ist ja alle Theorie, wie ich immer zu sagen pflege. Wir haben schon über das Album Chapeau gesprochen. Jetzt wollen wir natürlich auch Titel daraus hören. 5 Stück dürft ihr wählen. Mal gucken, ob ihr euch gemeinsam entscheidet, nacheinander, wie ihr möchtet. Wir fangen an mit Song Nummer 1. Ich bin gespannt.
3: Sollte auch Nummer 1 sein.
2: 1 ist die 1. Mein Kompliment.

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1: Sonntagvormittag und auch heute habe ich wieder Besuch im Studio. Caro und Andi von Vincenta. Hallo.
2: Hi.
3: Hallo, Annika.
1: Chapeau und ach, also Caro hat ja ein tolles, buntes Kleid. Sieht ja aus wie so ein, ich wollte gerade sagen, wie ein Feuervogel. Jetzt mir der Name entfallen. Wie so ein Vogel.
2: Ich habe nächtelang Federn an mein Kleid genäht, ja. Wie man hier sieht.
1: Ja. Hast du es genäht oder hast du es das ran gemacht? Heute kann man ja Bilder auch, man muss ja nicht mehr.
2: Angepromptet.
1: Ah ja. Naja, ich meine, heute braucht man ja, also früher brauchte man Models für viele Dinge oder man musste sehr lange Fotos shooten. Heute kann man ja durchaus Dinge verändern mit gewissen Tools.
2: Ja, da das ja auch mein eigentlicher Beruf ist, den ich gelernt habe, mache ich solche Sachen natürlich auch immer sehr gerne.
3: Genau, das hat es auch toll gemacht.
2: Das ist schön, wenn man sich dann da so ein bisschen austoben darf.
1: Ja? Ja. Bist du, du bist ja wahnsinnig kreativ, ne? So.
2: Ach ja, ich mache, also Mediengestaltung habe ich ja gelernt.
1: Ja.
2: Und begleitet mich natürlich immer noch.
1: Ne? Das kriegt man nicht raus, dann dieses Grafik. Da kann ich ja dich mal fragen, wenn ich mal coole Grafiken brauche.
3: Das ist echt toll hier mit diesem Offenmachen. Das ist eine Tür.
1: Ich wollte gerade sagen, da habt ihr auch nicht gespart. Da muss man nicht diesen komischen Schnuppi suchen, den man hier, liebe Freunde, gucken alle. Man sucht hier sonst immer das und dann bricht man sich den Nagel ab. Genau. Das kriegt man auf.
3: Das haben wir extra gesagt, weil wir Annika, die hat da ein Problem mit dem Nagel.
1: Nee, so ja nicht, aber
2: Annika hat schöne Nägel.
3: Nein, aber die...
1: Bisschen lang diesmal geraten, ich mag das eigentlich kürzer, aber nun gut, Mann.
2: Farbe passt auf jeden Fall zum Album, ja?
1: Ja.
2: Muss man sagen.
1: Na, ich habe auch gedacht, ihr kommt, lasse ich direkt meine Nägel nur schnell ändern. Ja, nee, das ist gut. Also ihr habt bei allem das durchdacht und dann kriege ich ein Bändchen und kriege ich noch was, eine Autogrammkarte.
2: Das kriegst du ein Autogramm, aber nicht in klein, sondern in groß.
1: Guck mal, das zeigen wir da mal in die...
2: Das mal da.
1: Auch schön, dann sehen wir nämlich das Cover.
3: Das kann man sich dann entweder so oder so
1: ans Bett hängen.
2: Genau, oder an den Kühlschrank.
1: Kühlschrank ist euer Kühlschrank. Musik von Wind ist überall. Und dann, ach ja, und dann fehlst du ja diese üblichen, früher war das mal so ein Zeichen, ne? Heute hat man 830 Zeichen, was man alles mit den Zeiten von Streaming und Instagram und Facebook und TikTok
2: was
1: und
2: man
1: ich weiß
2: alles
1: nicht.
2: So machen muss.
1: Onlyfans.
3: Ja, du kommst gar nicht mehr zum Singen.
1: Du hast die halbe Autogrammkarte ist weg mit kleinen Abbildungen, wo man ist. Ne? So haben sich die Zeiten geändert. Ja. Früher gab es eine Schallplatte, heute 800 kleine Zeichen, wo ich die Hälfte von nicht mal kenne.
2: Kunst und Videos.
3: Jetzt ist die Frage.
2: Nicht mehr zu
3: War das schöner?
1: Ich weiß es nicht. Sag mir, Andreas, du bist ein paar Jahre älter als ich.
2: Was war schöner?
1: Die Platte oder das?
3: Na, die Platte war schon irgendwie...
1: Schöner, ne?
3: Schon was,
1: haptischer.
3: Ja, generell. Du hattest so was in der Hand. Das war einfach, wenn du 300 Gramm, so eine LP, 300 Gramm, wenn du die aufgelegt hast und hast die Nadel so, dann macht immer... das war so schön. Und ich finde immer noch, es klingt noch schöner.
1: Und wir hören weiter rein in das aktuelle Album Chapeau von Wind. Wir hören in den nächsten Song. Ihr dürft wieder wählen.
3: Ein Bett in den Wolken.

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1: Zwei Stunden haben wir und wir reden natürlich über das aktuelle Album Chapeau. Vincent bei mir. Hallo.
2: Hallo. Hallo.
1: Das ist eine Gruppe Wind. Ja. Aber dritte Person, die Geschichte ist, ihr bleibt zu zweit jetzt, oder?
3: Nein, ja. Nachdem ist das, Jasmin dann auch gesagt hat, sie möchte nicht mehr, haben wir dann gesagt, jetzt auch keine neue mehr.
1: Jetzt reicht's.
3: Oder du willst jetzt endlich einsteigen. Ich meine, das
1: ist doch, ich überlege, ich suche gerade einen Job. Also ich könnte jetzt parallel doch, ich könnte hier einfach nur noch einen Podcast machen und mit euch ein bisschen ein paar Tanz-
2: und Running Gag. Wer es nicht weiß, der ist auch schon.
1: Den gibt es auch ein paar Jahre. Ja, aber das kam, wir wollen es erklären, weil es ist ja auch ein neuer Sender. Als wir damals auf Mallorca waren, auf Illustra Schlagerreise, da waren Wind noch zu dritt und hat denn heute bekannt als Lena Marie Engel, da war sie ja noch Teil eurer Band und da gab es ein Heft und in dem Heft war auch ich als Moderatorin und Wind hatten eine Seite und ich weiß nicht, warum die Leute darauf kamen, aber Lena musste ständig auf meiner Seite und ich auf ihrer Seite unterschreiben und ich habe irgendwann dann mit dem Running Gag gemacht, ich blätter mal um, da bin ich übrigens, da steht aber die Lena, die kann das andere signieren und seitdem gibt es diesen Running Gag, ob ich nicht bei Wind einsteigen möchte. Ja, also das war schon, und vor allem, wir, so ähnlich sahen wir uns ja auch nicht aus und 20 Zentimeter haben uns getrennt, aber es war immer wieder.
2: Aber weißt du, ich bin auch immer noch die Neue, auch nach 15 Jahren. Also du machst 15. dir kein Bild. Manche,
3: man muss sich das vorstellen.
2: Schau nicht so genau hin.
3: Jahren, das ist immer noch die Neue.
1: Ja, und der Andreas ist immer der die Frauen
3: immer
1: tauscht.
3: Der Alte.
1: Der Frauen tauscht.
3: Genau, der immer Frauen tauscht. Aber wenn die wüssten.
1: Wenn die wüssten. Es gehören ja auch immer zwei dazu, muss man ja sagen. Ne? Und bei euch ist es ja, ihr habt euch ja nicht nur musikalisch gefunden, ihr habt euch ja privat gefunden. Also das ist ja auch eine tolle Geschichte. Ihr seid Eltern geworden. Die Heirat fand statt vor zwei
2: Jahren.
1: Ich habe sie verpasst und ärgere mich immer noch. Aber
2: du warst eingeladen.
1: Ich weiß, wie geht's euch denn jetzt?
3: Am 7. September, unseren zweiten Hochzeitstag.
1: Herzlichen Glückwunsch. Dankeschön. Und wie geht's euch so als verheiratetes Paar? Hat es was verändert?
2: Außer meinen Nachnamen hat es nicht so viel verändert eigentlich.
1: Ach, fühlt sich nicht
3: Liebe
1: anders an.
3: Wächst jeden Tag mehr.
1: Ach Gott.
3: Oh. Guck mal, wie sie mich
1: ist das niedlich.
2: Er meint es wirklich so.
3: Nein, das ist ehrlich, alles ehrlich. Es waren bis jetzt tolle zwei Jahre.
1: Zwei tolle Ehejahre.
3: Wir haben
2: das Kompliment bei dir zurückgeben.
3: Wir haben eine tolle Hochzeit gemacht. Du hast ehrlich gefehlt. Es war
2: also hast eine geile Party verpasst?
1: Ja, das dachte ich mir.
3: Ehrlich, es war ein Traum. Ja, ein Wetter. Das war ja echt traumhaft.
1: Und hattest du mir auch einen Mann besorgt? Ja, nee, der wurde mir ja noch nicht. Du wolltest ja
3: Nein,
1: noch.
3: Nein, der war da.
1: Ja, aber ich nicht.
2: Du nicht.
3: Aber du nicht.
1: Und der hätte mir ja schreiben können danach.
3: Nein.
1: Also ich suche immer noch. Ich brauche bitte Support. Ich möchte es nochmal sagen, ich brauche hier Support in diesem Podcast. Sucht mir doch jetzt mal einen Mann. Ich kenne so viele Menschen. Ihr seid alle, was macht ihr mal?
2: Eigentlich? Verstehe ich gar nicht, ehrlich gesagt.
1: Ja, ich auch nicht. Also, ich brauche Support.
3: Ja, ich
1: Andreas.
3: Ich fange ja wieder an.
1: Wir hören weiter in das aktuelle Album Chapeau. Vince sind ja heute meine Gäste und ich glaube, Andi hat sich ja einen Song gewünscht. Jetzt ist Caro dran.
3: Ja, genau.
2: Ja, ich wünsche mir Tanzen, Träumen.

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1: Sonntagvormittag, wir haben noch richtig viel Zeit und wir haben auch noch richtig viel zu bereden. Vincent im Studio, hallo.
2: Hi.
1: Und erfreue mich, dass es euch noch so
3: ganz
1: toll
3: ehrlich,
1: geht.
3: Manchmal muss ich ja selber lachen, weil es ist ja wirklich, also wir streiten eigentlich total wenig und sind irgendwie super viele Stunden am Tag zusammen.
1: Ja, das ist wirklich
3: immer. Manchmal
1: passt
3: ein bisschen
1: das aber.
3: Zu viel Couple, glaube ich, für andere Leute. Man wirkt vielleicht auch andere vielleicht manchmal irgendwie.
2: Das ist irgendwie zu
3: viel erschlagen, ich weiß nicht.
2: Es ist irgendwie zu perfekt.
1: Ja. Meint ihr?
3: Weiß nicht. Ja,
1: also ich habe gelernt in den letzten Monaten von einer Coachin, wenn ein Paar auf füreinander bestimmt ist und das energetisch auch einfach passt, also so auch von dem, ich sag mal, unseren Systemen, nicht nur von unserem Kopf her, dann soll das auch so sein. Und dann ist man auch nicht an anderen interessiert, dann geht man auch nicht fremd, dann ist man auch nicht, guckt man nicht woanders und dann struggelt man nicht, dann ist man einfach mit dieser Person zusammen. Und dann weiß man, man hat den Wunschpartner gefunden.
2: Ist auf den Punkt gebracht.
1: Ja, siehst du, und den suche ich nämlich auch. Und bei euch wirkt es so, ihr habt euch einfach auch zwischenmenschlich gefunden. Weil das eine ist ja zu sagen, oh, guck mal, den finde ich ja ganz anziehend, den finde ich ja toll. Ist und trotzdem so. Können ja die Werte überhaupt nicht miteinander, also weil nur von Optik kannst ja keine Beziehung, weil du hast ja oft jemanden, dass du denkst, ach, du siehst doch ganz gut aus und dann passt der Rest vielleicht gar nicht.
3: Und dann kommt der
2: Rest. Und was haben alle gemeckert über den Altersunterschied und.
1: Ja.
2: Aber es hat einfach perfekt, das war so ein richtiges. Ich liebe dich oder
1: genau,
2: was. Aber es geht darum, alles, was wir tun, wir können alles gemeinsam machen. Das können ganz wenige. Also wir machen, unser Sohn, der spielt Fußball. Wir trainieren beide die Mannschaft. Ja. Also nicht, dass wir machen alles.
1: Das ist toll. Aber wie groß war der Altersunterschied? Wir haben ja schon mal drüber gesprochen.
3: 25
1: Jahre. Das ist schon eine Menge. Ne? Aber macht man sich da auch mal Gedanken drüber? Ich habe das, glaube ich, Olaf Berger auch mal hier gefragt. Ist das so Thema am Anfang, dass man so
3: am
1: denkt?
3: Am Anfang
1: 25 Jahre?
3: Am Anfang war es auf jeden Fall ein Thema.
2: Für andere, nicht für uns.
3: Eigentlich immer nur für andere, aber du machst dir natürlich dann trotzdem deine Gedanken, hinterfragst dich irgendwie und deine Gefühle hinterfragst du auch. Und dann habe ich aber irgendwann festgestellt, nee, das ist so, wie es ist. Und dann halt den Mut auch zu haben, den Weg irgendwie so straight zu gehen, zu sagen, den nehme ich.
1: Klar.
3: Vielleicht will man dann auch manchmal mehr reinpacken, so in die Tage oder Jahre, wenn man vielleicht denkt, okay, uns
1: man hat nicht mehr so viel Zeit.
3: Fehlt diese Zeit vielleicht auch irgendwann am Ende aller Tage.
1: Ja, aber ist ja auch nur menschlich, ne? Ich glaube, ab irgendeinem Alter ist es, glaube ich, auch so, dass wir, also egal wie man immer sagt, ja, man ist so alt, wie man sich fühlt, ich sage ja immer, Zahlen sind so wie Schall und Rauch, ich kann es auch nicht mehr hören, wenn irgendjemand sagt, oh, guck mal, wie die Frau aussieht mit 50.
2: Das ist doch richtig schlimm geworden.
1: Ja.
2: Das ist doch generell, alles wird nur noch kaputt geredet.
3: Dieses Bewerten einfach an der Stelle auch.
2: Man wird immer bewertet. Ich meine, ich weiß selber,
1: verglichen,
2: dass ich auf alle Fälle den Abgang sehr wahrscheinlich früher machen werde.
1: Das ist
2: biologisch.
1: Also weiß man nie, aber
2: Die Wahrscheinlichkeit ist sehr groß. Also gut, das ist so. Aber die Zeit, die können wir noch super nutzen. Ja? Und toi, toi, toi, wenn ich gesund bleibe soweit, dann ist das
1: dann habt ihr noch genug Zeit.

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3: Ich bin Thomas Bleskin. In Berlin und Mecklenburg-Vorpommern haben die Wahllokale geöffnet. Umfragen sahen in Berlin zuletzt ein enges Rennen zwischen Linken und CDU, in Mecklenburg-Vorpommern zwischen SPD und AfD.
4: Rund 1,3 Millionen Wähler sind in Mecklenburg-Vorpommern aufgerufen, den neuen Landtag zu wählen. Erstmals dürfen dabei auch die 16- bis 17-Jährigen abstimmen. Die Wahl gilt als wichtig, auch für den Bund. Der CDU droht laut Umfragen das schlechteste Ergebnis auf Landesebene in ihrer Geschichte. Die AfD hofft nach dem Sieg in Sachsen-Anhalt auf einen weiteren Erfolg. In der letzten Umfrage allerdings lag überraschend die SPD vorn. Es bleibt aber knapp. Aus Schwerin, André Ballin.
3: Volkswagen, Mercedes-Benz und BMW haben im ersten Halbjahr weniger umgesetzt als ein Jahr zuvor. Nach einer neuen Analyse sanken die Erlöse der drei deutschen Konzerne um 2,9% auf rund 284 Milliarden Euro, während die internationale Konkurrenz insgesamt zulegte.
5: Einst das Aushängeschild für Made in Germany fährt die deutsche Autoindustrie den Wettbewerbern inzwischen hinterher. Im Umsatzranking von 19 Autokonzernen landen VW, Mercedes und BMW auf den 3 letzten Plätzen. Unter dem Druck hoher Kosten, E-Mobilität und der wachsenden Konkurrenz, vor allem auch aus China und den USA, stehen in Deutschlands Autobranche aktuell tausende Jobs und ganze Werke auf der Kippe. Gegen den Kahlschlag wollen morgen an 200 Orten in ganz Deutschland mehr als 100.000 Beschäftigte auf die Straße gehen. Diana Kramer, Nachrichtenredaktion.
3: In Russland geht heute die dreitägige Parlamentswahl zu Ende. Die Opposition ist ausgeschlossen. Die Kreml-Partei Geeintes Russland strebt erneut eine Zweidrittelmehrheit an. Abgestimmt wird auch in den von Russland kontrollierten Teilen annektierter ukrainischer Regionen. Unabhängige Beobachter meldeten Manipulationsversuche und andere Regelverstöße. Erste Ergebnisse werden nach Schließung der letzten Wahllokale um 20 Uhr deutscher Zeit erwartet. US-Präsident Trump will die Entwicklung künstlicher Intelligenz trotz wachsender Warnungen vor Risiken weiter vorantreiben. Die USA sollten ihren technologischen Vorsprung vor China und anderen Ländern behalten, schrieb er auf der Plattform Truth Social. Zugleich kündigte Trump eine sogenannte AI-Force an, die sich mit negativen Folgen der Technologie befassen soll. Außerdem will er einen neuen Regierungsbeauftragten für künstliche Intelligenz ernennen. Zum Wetter, die aktuelle Vorhersage des Deutschen Wetterdienstes. Der Süden bekommt heute viel Sonne und Temperaturen bis 27 Grad. Richtung Norden dagegen dichte Wolken und es kann immer wieder regnen. Dazwischen aber auch freundliche Phasen bei 17 bis 22 Grad. Morgen ein ähnliches Bild, im Nordosten immer wieder Schauer und einzelne Gewitter, im Südwesten trocken und sonnig. Dazu insgesamt kühler bei 16 bis 23 Grad maximal.
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6: Kurz nach 10 ist es. Einen wunderschönen Sonntag wünsche ich euch. Eine Stunde verbringe ich noch mit Wind und dem aktuellen Album Chapeau. In das hören wir weiter auch in diese Stunde. Außerdem haben wir noch viele Themen zu bequatschen. Unter anderem wird es auch um den Eurovision Song Contest gehen. Also gerne dranbleiben. Ich freue mich auf die Stunde mit euch und mit Wind und mit der besten Musik. Jetzt starten wir mit Roland Kaiser und Maite Kelly in diese Stunde.
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1: Und wir reden weiter über das aktuelle Album Chapeau. Heute bei mir im Studio Caro und Andi von Wind.
2: Hallo.
1: Hi, grüßt euch. Ich weiß nicht, warum haben wir uns in so eine, lass doch die Leute einfach mal machen, ich was sie schon, wollen.
3: Weil es auch so leicht ist, andere, ja, also mittlerweile so leicht schlimm, ist, andere dazu bewerten.
2: Manchmal möchtest du was sagen. Und dann sagst du es lieber nicht, weil dann sagen alle wieder, ah ja, das ist alles perfekt und so. Ne? Es fehlt auch so dieses Gönnen. Es gönnt dir auch keiner. Ja. Ich meine, wir verstehen uns ehrlich gut. Ich kann es doch nicht ändern.
1: Ja.
2: Wir gehen jeden Tag zusammen. Wir machen alles zusammen. Alles, was wir tun in unserem Leben, die letzten Jahre, haben wir zusammen gemacht.
1: Ja.
2: Da geht nicht einer einen eigenen Weg. Den braucht er nicht, weil er einfach so für uns perfekt ist.
1: Ja.
2: Einige gönnen dir das einfach nicht.
1: Wahrscheinlich. Ja, oder denken, oh, jetzt ist er so eine viele Jahre jüngere. Ja, das ist genau. ja auch immer so ein
3: Spruch. Gerade auch nochmal da zum Thema wechselnde Besetzung. Ist das natürlich auch so ein Punkt, wo ich manchmal vielleicht auch denke, okay, manchmal ist es vielleicht auch schwer gewesen, als weitere Frau oder dritte Person, sag ich jetzt mal, oder vielleicht auch vierte Person, irgendwie daneben zu existieren oder zu sein. Ich weiß nicht, ob man andere damit vielleicht auch manchmal ein bisschen erschlagen hat oder so, weil man sich so reingehangen hat und
1: er und ihr vielleicht ein paar wart und dann war das wie so das fünfte Rad oder so.
2: Oder das dritte
1: vielleicht
2: Rad.
1: Auch, oder
2: ja, dritte. Wohl weiß ich nicht. Ich glaube, wir haben das immer versucht, die auch gut einzubinden.
1: Ja.
2: Dass wir,
3: ändert ja nichts an dem Gefühl,
2: die Situation,
3: was jemand anderer hat. Weißt du?
2: Ich mache die Musik, sie macht die Texte, sie macht das, sie macht das, sie macht das. Das ganze Ding gewinnt, würde heute nicht mehr existieren, wenn Caro das nicht alles machen würde. Jetzt mal außerhalb von der Musik. Aber das ist einfach so. Was soll ich sagen? Die anderen, die dann dabei waren, die wollten doch nur singen und wollten doch nur glänzen.
1: Ja.
2: Die wollten auch nicht die Arbeit machen.
3: Ja, was ich dann auch wiederum teilweise schwer tolerieren kann, weil ich mir immer denke, man muss schon auch ein bisschen arbeiten.
1: Also und du bist ja sehr fleißig.
3: Unser, in Anführungsstrichen, Job, man wäre schön, wenn man da komplett von leben könnte nach wie vor, was auch nicht der Fall ist, muss man auch mal ganz ehrlich sagen.
1: Ja.
3: Aber es ist halt eben nicht nur auf die Bühne gehen und ein Liedchen trällern. Dahinter steckt unfassbar viel Arbeit und viel Fleiß.
2: Genau.
3: Und viel Selbstreflexion auch irgendwo.
1: Klar, und das ist ja in einer Branche, die ja auch nicht leichter wird. Ich meine, sie wird ja immer schwieriger.
2: Die wird immer kleiner und da bleibt nachher, ich meine, viele können sich das, was wir jetzt hier gemacht haben, schon gar nicht mehr leisten.
3: Ich glaube aber, dass das Fleiß und so, sag ich mal, Kontinuität sich immer irgendwo durchsetzen wird.
2: Ja,
3: egal jetzt in welchem Lebensbereich, aber glaube auch gerade im Schlagerbereich werden, glaube ich, die irgendwie auch in 10 Jahren vielleicht noch da sein, die einfach grundfleißig sagen, ich arbeite da auch für. Ne?
2: Und jetzt mal das Wort Schlager an der Seite, die Musik machen, die professionell versuchen, schöne Musik zu machen.
1: Wir hören weiter in das Album Chapeau. Also entweder entscheidet ihr euch jetzt gemeinschaftlich oder jeder nochmal einen Einzelnen. Das lasse ich euch. Wir haben ja noch zwei. So, bitte also. Song Nummer 4.
3: Zusammen?
2: Ja.
3: Boah, kitschig.
2: Genau.
3: Alles aus Liebe.

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1: Sonntagvormittag und auch heute habe ich wieder Besuch im Studio. Caro und Andi von Vincenta. Hallo.
2: Hi. Annika.
1: Zumindest, was man feststellt, finde ich so in letzter Zeit, es nimmt unheimlich zu, dass sich Leute Auszeiten nehmen, dass sie sich Sabbaticals nehmen, dass sie sagen, wir reisen jetzt oder dass sie sagen, Handy-Detox oder Digital-Detox, weil die Leute, glaube ich, viele das Gefühl haben, so, ich werde bekloppt.
3: Genau, aber jetzt
1: einfach.
3: Die Folgen, sag ich mal. Genau. Sichtbar werden oder
1: hier
3: spürbar werden, was du jetzt irgendwie, sag ich mal, jahrelang dir gegeben hast, ne?
1: Genau.
3: Diesen Input und jetzt merkst du auf einmal,
1: jetzt merken die Leute,
3: eine Grenze erreicht von dem, was ich irgendwie ertragen kann.
1: Ja, ja und auch so die sozialen Kontakte.
2: Die haben ja früher, musste ich nicht Facebook dauernd irgendwo oder Instagram und ja, da habe ich eine Platte rausgebracht. Da gab es noch kein Handy. Ich kenne noch Zeiten, da gab es noch kein Handy.
1: Ja, okay, auch noch.
2: Okay, ja. Da bist du von zu Hause weggefahren und hast deine Auftritte gemacht. Da warst du anonym. Da waren, sag ich jetzt mal, 400, 500 Leute. Du hast deinen Auftritt gemacht, bist weggefahren. Da wusste keiner, dass du jetzt da warst.
1: Mhm.
2: Ja? Da konnte ich machen, was ich wollte.
1: Ja. Ja?
2: Da war ich. Ja? Heute, alles wird nur noch gepostet und Lügen werden verbreitet, dann auch zu viel. Und das macht dich fertig. Und darum, und wenn du dann noch bekannt, sage ich dann, wie Max Giesinger oder wie sie alle heißen, die dann auch ehrlich große Hits gehabt haben und große Touren gefahren sind, da wird das dann echt zum Problem.
1: Ja.
2: Warum ist Michael Jackson so bekloppt geworden? Das ist einfach, das kannst du nicht mehr leben.
1: Ja, und auch wenn, ich glaube gänzlich, wenn du so viel in Social Media lebst oder vielleicht selber dann auch in so einem Lebensabschnitt bist, wo irgendwas nicht läuft, wo du vielleicht im Job zu tun hast, wo du, keine Ahnung, auf der Suche bist nach dem Traumpartner, wo du vielleicht freundschaftlich gerade irgendwie was zu tun hast und dann machst du dieses Internet auf und du siehst nur Leute, die gefühlt auf Reisen sind, denen die Sonne aus dem Po scheint, die alle lustig sind und du sitzt zu Hause und denkst so,
2: was hast du falsch?
1: Bin ich eigentlich der Einzige, dem es so blöd geht? Aber es ist ich bin der absolute Loser und das ist ja genau wieder die Quintessenz davon, dass Depressionen steigen, dass Burnouts steigen, weil die Leute halt gucken und sagen, naja, bei denen allen geht's gut. Ach, die geht jetzt auch seit 3 Monaten im Gym, da siehst du schon ein Sixpack. Ich gehe seit einem Jahr und kann immer noch keinen Klimmzug.
3: Und nichts passiert.
1: Du vergleichst dich halt und dafür sind wir Menschen halt auch, wenn wir vergleichen uns nun mal und wenn du dich dann auch mit dem Falschen vergleichst, dann merkst du hier oben irgendwann die Spuren.
2: Das ist doch das Problem. Weißt du? Und das ist zum größten Teil alles fake.
3: Also ich glaube, richtig,
2: wir
3: sind da vielleicht gerade so altersmäßig auch noch so dran vorbeigeschlittert. Das war, glaube ich, genug, sag ich mal, Selbstbewusstsein in der Jugend durch andere Dinge irgendwie erlangt haben, sag ich mal. Ich habe sehr viel Sport gemacht, ich habe Mannschaftssport gemacht, was mich total geprägt hat und wo ich einfach finde, dass man nur auf diese Art und Weise auch heute irgendwie den Kindern den Weg irgendwie zeigen muss. Also man muss auch als Eltern das irgendwo fördern, ne? Dass man einfach sagt, das Kind muss in irgendeiner Weise in eine soziale Gruppe rein.
2: Das muss ein Teamplayer
1: und am besten in Teamsport.
3: Ja.
1: Im besten
3: in Teamsport.
1: So ein bisschen.
3: Genau.
1: Ach, ich liebe das Gespräch mit Wind und 2 Runden haben wir noch. Also ich würde sagen, unbedingt bei mir bleiben.

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1: 2 Stunden haben wir und wir reden natürlich über das aktuelle Album Chapeau. Vincent bei mir. Hallo.
2: Hallo.
1: Po, wir reden weiter Chapeau. Über das Album. Und jetzt nochmal, also was möchtest du jetzt zum Album sagen? Was möchtest du den Menschen ans Herz legen? Was ist anders als bei den anderen? Wir wissen nicht genau, 20 Alben.
2: Also,
1: was ist vielleicht besonders?
2: Das kann ich dir genau sagen.
1: So, jetzt bin ich mal sehr gespannt hier.
2: Jetzt mach das nicht so negativ.
1: Gar nicht, es ist positiv. Aber also, du weißt doch, wir wollen ja alle Themen abarbeiten hier.
2: Eins, ohne, jetzt mal ganz ehrlich, da sind 12 wunderbare Titel drauf.
1: Da gehe ich von aus jetzt.
2: Das sagt man ja immer. Ja, habe ich zum letzten Album auch gesagt. Also mal ganz
1: deswegen ehrlich.
2: Deswegen meine Frage. Das letzte Album, da war das noch nicht so klar, dass wir zu zweit bleiben und das war noch, obwohl das schon zu zweit eingesungen war, aber das war noch. Dieses Album ist eigentlich aus Mein Kompliment, ist ja auch die erste Nummer, haben wir gesagt, weißt du, lass uns doch noch ein Album machen. Und so sind wir angefangen und sind nur und haben uns gesagt, wie lange das auch dauert, spielt jetzt mal keine Rolle.
1: Ja.
2: Also das hätte jetzt auch erst nächstes Jahr rauskommen können, aber wir haben einen guten Flow gehabt. Caro hat dann irgendwann auch Texte geschrieben. Also ich war mit den Kompositionen schon sehr früh fertig, aber meine Frau hatte keine Zeit. Aber dann, wenn sie dann was raushaut,
1: passt das.
2: Ehrlich, dann passt es. Und so sind wir dann immer peu à peu von Nummer zu Nummer. Und jede Nummer ist irgendwie anders geworden. Jede Nummer ist so ein Unikum geworden. Ne? Ist
1: ein
2: so.
1: Kleines Kunstwerk. Steht für sich.
2: Wir sind nicht nach irgendwelchen Mustern gegangen oder das muss jetzt tanzbar sein oder das muss das.
1: Nee, was uns gefallen hat. Ne?
2: Was uns gefallen hat, genau so haben wir es auch hintereinander auf dieses Album gebracht.
1: Ja.
2: Und ich wünsche mir einfach, wenn du nach Hause kommst, du hast vielleicht noch einen CD-Player.
1: Kann ich auch streamen?
2: Genau,
1: eigentlich?
2: Du kannst auch streamen.
1: Ja, klar.
2: Dann würde ich mir einen Kopfhörer aufsetzen und würde dir das empfehlen, dieses Album dir unter dieser Prämisse, die wir jetzt
1: nochmal anzuhören. Okay.
2: Ich glaube,
1: da werde ich nochmal überrascht.
2: Dann wirst du nochmal überrascht.
1: wie er sich freut. Also 12 unterschiedliche Songs.
2: Ja.
1: So, die alle für sich stehen. Deswegen muss man auch das ganze Album hören.
2: Ja.
1: So, das ist gut, dann machen wir das, würde ich doch sagen. Caro, möchtest du auch noch was sagen zur Entstehung dieses Werks? Also mehr muss man nicht sagen. Und warum Chapeau?
3: Eine Sache würde ich vielleicht trotzdem gerne noch sagen.
1: Ja.
3: Also ich glaube, das ist das Album, wo ich mich persönlich am meisten drin wiederfinde. Es ist jetzt auch schon das 8., was ich gemacht habe. Aber hier haben wir jetzt wirklich mal, also natürlich auch noch Wind, aber ist auch Caro und Andi. Also wirklich, ja, persönlich einfach. Und finde ich so schön, ne? Weil man hat viele Jahre jetzt da irgendwie auch schon auf dem Buckel unter dem Namen Wind.
1: Klar.
3: Aber hier fühle ich mich persönlich jetzt auch wirklich mal in dem Moment vielleicht mehr gesehen als sonst.
1: Und wir hören weiter in das Album Chapeau. Einen Song haben wir noch. Also man merkt, dass sie auch privat liiert sind. Das klappt hier so diplomatisch wie noch nie. Song Nummer 5 und bitte.
2: Ja, wir machen Party.
1: Party auf dem Dach.
2: Genau.

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1: Sonntagvormittag, wir haben noch richtig viel Zeit und wir haben auch noch richtig viel zu bereden. Vincent im Studio, hallo.
2: Hi.
1: Aber über ein Thema würde ich auch gerne mit euch sprechen, Musik und Eurovision Song Contest. Ich meine, Wind, wir wissen alle, ESC für alle, lass die Sonne in dein Herz, eine sehr erfolgreiche ESC-Band. Wenn man sich das Thema heute anguckt, so viele Jahre später, ist das ja zum Teil auch schon traurig. Viele sagen, Deutschland sollte jetzt mal langsam raus aus dem ESC, wir werden eh immer Letzter. Manche sagen, das muss einfach ein anderer Beitrag kommen. Was ist da so euer Gefühl beim Stichwort ESC? Was soll man noch machen in diesem Land, dass man nicht immer Bummelletzter wird? Weil so schlecht war
2: erstmal
1: ja Sarah nicht.
2: Pass auf, ich sag dir mal erstmal. Erstmal soll man nicht meckern. Ich finde, das ist eine Musikshow. Da wird den Leuten echt was geboten. Ob man das mag oder nicht, dieses Ganze, das sind, wie viel machen da mit?
1: 24, glaube ich, meinst du? 26, sowas. Ja.
2: 26 tolle Videos, die du da siehst. Also mit
1: Puff und Bumm.
2: Also, wenn jemand auf Technik steht, Lichttechnik,
1: Feuerwerkstechnik,
2: dann ist das doch eine Top-Sendung. Ja, ja. So, wenn du jetzt dazu noch einen einigermaßen guten Titel hörst, ist das doch schön. Dann seht das doch einfach mal als eine schöne Musikshow, wo man sich ein bisschen aufregen kann, ne? Wo man ein bisschen lachen kann, weil das eine verrückte Nummer ist. Ja, und Deutschland ist Deutschland. Wir werden halt international nicht so gemocht. Das war damals schon bei Lass die Sonne so.
1: Ja, da hast haben du immer gesagt, dass ihr das schon gespürt
2: schon
1: habt.
2: Bei,
1: auch, genau. Wirklich?
2: Wir haben beim internationalen Interview und so, haben wir Fragen gestellt bekommen, die haben mit dem Grand Prix nichts mehr
1: gehabt.
2: Da ging es dann um Nazis und weiß nicht.
1: So damals,
2: ja. Und das war damals schon so. Und der Deutsche wird da eben nicht so gemocht. Bei Lena war es eben so, die Unschuldige, genauso war es bei Nicole. Das hat gepasst. So will man Deutschland sehen, die sich klein machen und nicht hier.
1: Klein, schwarz und demütig, oder?
2: Klein, schwarz und demütig. Ja. Genau, im kleinen Schwarzen und wenn es geht, noch ein schönes Stimmchen.
1: Lächeln.
2: Mhm. Und dann hast du eine Chance. Aber wenn du Musik, ist ja nicht so, dass wir die letzten Jahre nicht gute Künstler gab.
1: Ja, na, die ist ja Sarah Engels, ist ja nun auch. Also, und Michael Schulte.
2: Sie war in Nummern. Den Proben besser, fand ich, aber Michael Schulte war ein Hammer. Also sorry.
3: Ja.
2: Aber
3: ich fand, da waren so viele gute Beiträge dabei, also musikalisch, künstlerisch von Deutschland. Das ist eigentlich. Ja.
2: Also da will ich jetzt überhaupt nichts. Würde ich auch.
3: Kann man auch nicht wegdiskutieren.
2: Und dann die ganzen Diskussionen, ja, dann sollten mal die Bekannten, Helene Fischer. Das heißt doch nichts.
1: Helene würde auch nicht gewinnen, glaube ich.
3: Würde nichts ändern, glaube ich.
2: Das würde nichts ändern. Es bleibt dabei. Das muss halt genau passen für Deutschland. Da muss auch die politische Stimmung passen.
1: Und ich sage Caro und Andi, vielen, vielen lieben Dank für euren Besuch. Denn wir kennen uns ja 108. Ich freue mich auf den 109. Besuch.
3: 101.
1: Auf den 109.
2: Genau, 109.
1: Und den 110. und 11. Also wir haben noch viel vor. Vielen Dank, dass es euch gibt. Bis bald. Tschüss.
2: Ciao. Tschüss, Annika.
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1: Ich bin Thomas Bleskin. In Berlin und Mecklenburg-Vorpommern sind heute rund 3,8 Millionen Menschen zur Wahl neuer Landesparlamente aufgerufen. In Mecklenburg-Vorpommern liefern sich SPD und AfD laut Umfragen ein enges Rennen, in Berlin Linke und CDU.
2: In Mecklenburg-Vorpommern könnte die CDU ihr bisher schlechtestes Ergebnis bei einer Landtagswahl überhaupt einfahren. Schlimmstenfalls scheitert sie an der 5%-Hürde und fliegt aus dem Landtag. Für CDU-Chef und Kanzler Merz dürfte es dann politisch eng werden. Anders als sonst hatte das komplette Parteipräsidium für heute ganz offiziell in die CDU-Zentrale eingeladen. Dazu gehören auch die 8 CDU-Ministerpräsidenten, die ihm vor der Wahl noch den Rücken gestärkt haben. Sie wollen über die Wahlergebnisse beraten. Erlebt die CDU nach Sachsen-Anhalt ein weiteres Wahldebakel, könnte das für Merz unter Umständen das politische Aus bedeuten. David Riemer, Nachrichtenredaktion.
1: Volkswagen, Mercedes-Benz und BMW haben im ersten Halbjahr weniger umgesetzt als ein Jahr zuvor. Nach einer EY-Analyse sanken die Erlöse der drei deutschen Konzerne um 2,9% auf rund 284 Milliarden Euro, während die internationale Konkurrenz insgesamt zulegte. Auch der Gewinn der deutschen Hersteller ging deutlich zurück. Besonders belastend ist das Geschäft in China, wo der Absatz um 25% sank. Der NATO-Militärausschuss wird künftig vom ranghöchsten Soldaten Deutschlands geführt. Generalinspekteur Carsten Breuer wurde bei einer Sitzung des Gremiums in Kopenhagen zum Vorsitzenden gewählt und soll sein Amt im kommenden Juli antreten.
3: Dass ein Deutscher gewählt wurde, gilt auch als Anerkennung dafür, dass Deutschland seine Verteidigungsausgaben gesteigert hat und innerhalb Europas fürs Militär deutlich am meisten ausgibt. Wichtigste Aufgabe bleibt, die USA bzw. US-Präsident Trump davon zu überzeugen, weiter an der NATO festzuhalten. Breuer formuliert es diplomatisch. In seinem künftigen Amt möchte er die Perspektiven aller NATO-Mitgliedstaaten zusammenführen. Jan-Henner Reitze, Nachrichtenredaktion.
1: US-Präsident Trump will die Entwicklung künstlicher Intelligenz trotz wachsender Warnungen vor Risiken weiter vorantreiben. Die USA sollten ihren technologischen Vorsprung vor China und anderen Ländern behalten, schrieb er auf der Plattform Truth Social. Zugleich kündigte Trump eine sogenannte AI-Force an, die sich mit negativen Folgen der Technologie befassen soll. Außerdem will er einen neuen Regierungsbeauftragten für künstliche Intelligenz ernennen. Zum Wetter die aktuelle Vorhersage des Deutschen Wetterdienstes. Der Süden bekommt heute viel Sonne und Temperaturen bis 27 Grad. Richtung Norden dagegen dichte Wolken und es kann immer wieder regnen. Dazwischen aber auch freundliche Phasen bei 17 bis 22 Grad. Morgen ein ähnliches Bild. Im Nordosten immer wieder Schauer und einzelne Gewitter. Im Südwesten trocken und sonnig. Dazu insgesamt kühler bei 16 bis 23 Grad maximal.
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3: Ich bin Thomas Bleskin. In Berlin und Mecklenburg-Vorpommern haben die Wahllokale geöffnet. Umfragen sahen in Berlin zuletzt ein enges Rennen zwischen Linken und CDU, in Mecklenburg-Vorpommern zwischen SPD und AfD.
4: Rund 1,3 Millionen Wähler sind in Mecklenburg-Vorpommern aufgerufen, den neuen Landtag zu wählen. Erstmals dürfen dabei auch die 16- bis 17-Jährigen abstimmen. Die Wahl gilt als wichtig, auch für den Bund. Der CDU droht laut Umfragen das schlechteste Ergebnis auf Landesebene in ihrer Geschichte. Die AfD hofft nach dem Sieg in Sachsen-Anhalt auf einen weiteren Erfolg. In der letzten Umfrage allerdings lag überraschend die SPD vorn. Es bleibt aber knapp. Aus Schwerin, André Ballin.
3: Volkswagen, Mercedes-Benz und BMW haben im ersten Halbjahr weniger umgesetzt als ein Jahr zuvor. Nach einer neuen Analyse sanken die Erlöse der drei deutschen Konzerne um 2,9% auf rund 284 Milliarden Euro, während die internationale Konkurrenz insgesamt zulegte.
5: Einst das Aushängeschild für Made in Germany fährt die deutsche Autoindustrie den Wettbewerbern inzwischen hinterher. Im Umsatzranking von 19 Autokonzernen landen VW, Mercedes und BMW auf den drei letzten Plätzen. Unter dem Druck hoher Kosten, E-Mobilität und der wachsenden Konkurrenz, vor allem auch aus China und den USA, stehen in Deutschlands Autobranche aktuell tausende Jobs und ganze Werke auf der Kippe. Gegen den Kahlschlag wollen morgen an 200 Orten in ganz Deutschland mehr als 100.000 Beschäftigte auf die Straße gehen. Diana Kramer, Nachrichtenredaktion.
3: In Russland geht heute die dreitägige Parlamentswahl zu Ende. Die Opposition ist ausgeschlossen. Die Kreml-Partei Geeintes Russland strebt erneut eine Zweidrittelmehrheit an. Abgestimmt wird auch in den von Russland kontrollierten Teilen annektierter ukrainischer Regionen. Unabhängige Beobachter meldeten Manipulationsversuche und andere Regelverstöße. Erste Ergebnisse werden nach Schließung der letzten Wahllokale um 20 Uhr deutscher Zeit erwartet. US-Präsident Trump will die Entwicklung künstlicher Intelligenz trotz wachsender Warnungen vor Risiken weiter vorantreiben. Die USA sollten ihren technologischen Vorsprung vor China und anderen Ländern behalten, schrieb er auf der Plattform Truth Social. Zugleich kündigte Trump eine sogenannte AI-Force an, die sich mit negativen Folgen der Technologie befassen soll. Außerdem will er einen neuen Regierungsbeauftragten für künstliche Intelligenz ernennen. Zum Wetter, die aktuelle Vorhersage des Deutschen Wetterdienstes. Der Süden bekommt heute viel Sonne und Temperaturen bis 27 Grad. Richtung Norden dagegen dichte Wolken und es kann immer wieder regnen. Dazwischen aber auch freundliche Phasen bei 17 bis 22 Grad. Morgen ein ähnliches Bild, im Nordosten immer wieder Schauer und einzelne Gewitter, im Südwesten trocken und sonnig. Dazu insgesamt kühler bei 16 bis 23 Grad maximal.
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4: Ich bin Thomas Bleskin. In Berlin und Mecklenburg-Vorpommern sind heute rund 3,8 Millionen Menschen zur Wahl neuer Landesparlamente aufgerufen. In Mecklenburg-Vorpommern liefern sich SPD und AfD laut Umfragen ein enges Rennen, in Berlin Linke und CDU.
5: In Mecklenburg-Vorpommern könnte die CDU ihr bisher schlechtestes Ergebnis bei einer Landtagswahl überhaupt einfahren. Schlimmstenfalls scheitert sie an der 5%-Hürde und fliegt aus dem Landtag. Für CDU-Chef und Kanzler Merz dürfte es dann politisch eng werden. Anders als sonst hatte das komplette Parteipräsidium für heute ganz offiziell in die CDU-Zentrale eingeladen. Dazu gehören auch die 8 CDU-Ministerpräsidenten, die ihm vor der Wahl noch den Rücken gestärkt haben. Sie wollen über die Wahlergebnisse beraten. Erlebt die CDU nach Sachsen-Anhalt ein weiteres Wahldebakel, könnte das für Merz unter Umständen das politische Aus bedeuten. David Riemer, Nachrichtenredaktion.
4: Volkswagen, Mercedes-Benz und BMW haben im ersten Halbjahr weniger umgesetzt als ein Jahr zuvor. Nach einer EY-Analyse sanken die Erlöse der drei deutschen Konzerne um 2,9% auf rund 284 Milliarden Euro, während die internationale Konkurrenz insgesamt zulegte. Auch der Gewinn der deutschen Hersteller ging deutlich zurück. Besonders belastend ist das Geschäft in China, wo der Absatz um 25% sank. Der NATO-Militärausschuss wird künftig vom ranghöchsten Soldaten Deutschlands geführt. Generalinspekteur Carsten Breuer wurde bei einer Sitzung des Gremiums in Kopenhagen zum Vorsitzenden gewählt und soll sein Amt im kommenden Juli antreten.
6: Dass ein Deutscher gewählt wurde, gilt auch als Anerkennung dafür, dass Deutschland seine Verteidigungsausgaben gesteigert hat und innerhalb Europas fürs Militär deutlich am meisten ausgibt. Wichtigste Aufgabe bleibt, die USA bzw. US-Präsident Trump davon zu überzeugen, weiter an der NATO festzuhalten. Breuer formuliert es diplomatisch. In seinem künftigen Amt möchte er die Perspektiven aller NATO-Mitgliedstaaten zusammenführen. Jan-Henner Reitze, Nachrichtenredaktion.
4: In Russland geht heute die dreitägige Parlamentswahl zu Ende. Die Opposition ist ausgeschlossen, die Kreml-Partei Geeintes Russland strebt erneut eine Zweidrittelmehrheit an. Abgestimmt wird auch in den von Russland kontrollierten Teilen annektierter ukrainischer Regionen. Unabhängige Beobachter meldeten Manipulationsversuche und andere Regelverstöße. Erste Ergebnisse werden nach Schließung der letzten Wahllokale um 20 Uhr deutscher Zeit erwartet. Zum Wetter, die aktuelle Vorhersage des Deutschen Wetterdienstes. Der Süden bekommt heute viel Sonne und Temperaturen bis 27 Grad. Richtung Norden dagegen dichte Wolken und es kann immer wieder regnen. Dazwischen aber auch freundliche Phasen bei 17 bis 22 Grad. Morgen ein ähnliches Bild, im Nordosten immer wieder Schauer und einzelne Gewitter, im Südwesten trocken und sonnig. Dazu insgesamt kühler bei 16 bis 23 Grad maximal.
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8: Ich bin Jan-Henner Reitzer. In Berlin und Mecklenburg-Vorpommern laufen die Neuwahlen der Landesparlamente heute. Auch Bundeskanzler Friedrich Merz wird sich heute Abend die Ergebnisse genau anschauen. Denn je nachdem, wie die CDU abschneidet, könnte die Debatte um seine politische Zukunft nochmal Fahrt aufnehmen.
9: In Mecklenburg-Vorpommern könnte die CDU ihr bisher schlechtestes Ergebnis bei einer Landtagswahl überhaupt einfahren. Schlimmstenfalls scheitert sie an der 5%-Hürde und fliegt aus dem Landtag. Für CDU-Chef und Kanzler Merz dürfte es dann politisch eng werden. Anders als sonst hatte das komplette Parteipräsidium für heute ganz offiziell in die CDU-Zentrale eingeladen. Dazu gehören auch die 8 CDU-Ministerpräsidenten, die ihm vor der Wahl noch den Rücken gestärkt haben. Sie wollen über die Wahlergebnisse beraten. Erlebt die CDU nach Sachsen-Anhalt ein weiteres Wahldebakel, könnte das für Merz unter Umständen das politische Aus bedeuten. David Riemer, Nachrichtenredaktion.
8: Schon Anfang Oktober, also in rund 1,5 Wochen, soll der Tankrabatt wieder in Kraft treten, der bei den Spritpreisen eine rechnerische Entlastung von knapp 17 Cent pro Liter Benzin oder Diesel bringen soll. Die meisten Autofahrer dürfte das freuen, doch es gibt auch Kritik an den Plänen der Bundesregierung, etwa von der Wirtschaftsweisen Veronika Grimm.
10: Der Tankrabatt unterstützt in den Augen der Wirtschaftsweisen Grimm eine alte Technologie, wenn man es so nennen will, die Energiequelle Erdöl. Auf Kosten der jungen Generation werde das Fahren mit Verbrennungsmotor durch den Tankrabatt unterstützt, kritisiert sie im Kölner Stadtanzeiger. Kritik kommt auch von Sozial- und Verbraucherverbänden. Der Tankrabatt sei Hilfe mit der Gießkanne. Alle werden bedacht, unabhängig davon, ob sie im Alltag viel oder wenig Geld zur Verfügung haben. Lea Matschulat, Nachrichtenredaktion.
8: Deutsche Autobauer verlieren im Vergleich zur internationalen Konkurrenz weiter an wirtschaftlicher Bedeutung. Nach einer Analyse der Beratungsgesellschaft EY sind die Umsätze von VW, Mercedes und BMW in den ersten 6 Monaten des Jahres um 2,9% zurückgegangen, entgegen dem weltweiten Trend. Vor allem der Absatz in China ist gesunken um 25%. Und zum Fußball. Pascal Groß hat seine Karriere in der deutschen Nationalmannschaft für beendet erklärt. Der 35-Jährige, der in der Premier League in Brighton spielt, stand im Sommer im WM-Kader. Insgesamt hat er 19 Länderspiele bestritten und ein Tor erzielt. Das Wetter, die Vorhersage des Deutschen Wetterdienstes. In einem Streifen vom Westen bis in den Osten ziehen dichte Wolken und Regen über Deutschland. Es kann auch stürmisch sein. Weiter im Norden sind Schauer unterwegs, ganz im Süden ist es dagegen freundlich und sonnig. Die Höchstwerte dazu 17 bis 22 Grad in der Nordhälfte und bis 27 Grad im Süden. Neue Woche startet im Südwesten dann am freundlichsten mit Sonne. Sonst wolkig und auch Schauer und Gewitter sind möglich bei ähnlichen Temperaturen wie heute.
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3: Ich bin Jan-Henner Reitze. In Berlin wird heute ein neues Abgeordnetenhaus gewählt. Umfragen sagen voraus, dass CDU oder die Linke stärkste Kraft werden könnten. Außerdem wird heute auch in Mecklenburg-Vorpommern gewählt.
4: Rund 1,3 Millionen Wähler sind in Mecklenburg-Vorpommern aufgerufen, den neuen Landtag zu wählen. Erstmals dürfen dabei auch die 16- bis 17-Jährigen abstimmen. Die Wahl gilt als wichtig, auch für den Bund. Der CDU droht laut Umfragen das schlechteste Ergebnis auf Landesebene in ihrer Geschichte. Die AfD hofft nach dem Sieg in Sachsen-Anhalt auf einen weiteren Erfolg. In der letzten Umfrage allerdings lag überraschend die SPD vorn. Aus Schwerin, André Ballin.
3: Das iranische Militär warnt die USA vor neuen Angriffen. Das würde eine schmerzhafte Antwort nach sich ziehen, hieß es aus Teheran, auch für Verbündete der USA in der Region. Angeblich sollen arabische Nachbarländer geplanten neuen US-Angriffen auf den Iran zugestimmt haben. Ein Ausweg in dem Konflikt, auch um die Straße von Hormuz, ist weiter nicht in Sicht. Die drei deutschen Autobauer Volkswagen, Mercedes-Benz und BMW verlieren im Vergleich zur internationalen Konkurrenz weiter an Bedeutung. In der ersten Jahreshälfte sanken die Umsätze entgegen dem weltweiten Trend um 2,9%, so eine Analyse der Beratungsgesellschaft EY.
5: Einst das Aushängeschild für Made in Germany fährt die deutsche Autoindustrie den Wettbewerbern inzwischen hinterher. Im Umsatzranking von 19 Autokonzernen landen VW, Mercedes und BMW auf den drei letzten Plätzen. Unter dem Druck hoher Kosten, E-Mobilität und der wachsenden Konkurrenz, vor allem auch aus China und den USA, stehen in Deutschlands Autobranche aktuell tausende Jobs und ganze Werke auf der Kippe. Gegen den Kahlschlag wollen morgen an 200 Orten in ganz Deutschland mehr als 100.000 Beschäftigte auf die Straße gehen. Diana Kramer, Nachrichtenredaktion.
3: Beim Oktoberfest in München ist gestern Abend ein Fahrgeschäft so stehen geblieben, dass Besucher kopfüber aushalten mussten, etwa 5 Minuten lang. Ursache war wohl ein technischer Defekt. Verletzt wurde niemand, ein Sachverständiger gab das Karussell nach einer Überprüfung später wieder frei. Das Wetter, die Vorhersage des Deutschen Wetterdienstes. In einem Streifen vom Westen bis in den Osten ziehen dichte Wolken und Regen über Deutschland, es kann auch stürmisch sein. Weiter im Norden sind Schauer unterwegs, ganz im Süden ist es dagegen freundlich und sonnig. Die Höchstwerte dazu 17 bis 22 Grad in der Nordhälfte und bis 27 Grad im Süden. Die neue Woche startet im Südwesten dann am freundlichsten mit Sonne, sonst wolkig und auch Schauer und Gewitter sind möglich bei ähnlichen Temperaturen wie heute.
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1: Ich bin Jan-Henna Reitze. Ein neuer Landtag und ein neues Abgeordnetenhaus. In Mecklenburg-Vorpommern und in Berlin werden heute neue Landesparlamente gewählt, bis um 18 Uhr. Je nachdem, wie die CDU abschneidet, könnte bundespolitisch die Debatte über die Zukunft von Bundeskanzler Friedrich Merz wieder neu losgehen.
2: In Mecklenburg-Vorpommern sieht es laut letzter Umfragen nach einem engen Rennen zwischen SPD und AfD aus. Die Sozialdemokraten mit Ministerpräsidentin Schwesig haben in den letzten Wochen kräftig aufgeholt. Im jüngsten ZDF-Politbarometer lag die SPD knapp vor der AfD. Die CDU rutschte in Umfragen in die Nähe der 5%-Hürde. Vielleicht verpasst sie sogar den Einzug in den Landtag. In Berlin zeichnet sich ein Kopf-an-Kopf-Rennen zwischen der Linken und der CDU ab. Dahinter lagen in Umfragen die AfD, die Grünen und die SPD zweistellig. David Riemer, Nachrichtenredaktion.
1: Die Wirtschaftsweise Veronika Grimm kritisiert die Entscheidung der Bundesregierung für eine Neuauflage des Tankrabatts. Auf Kosten der jungen Generation würden so Autos mit Verbrennungsmotor subventioniert, sagte Grimm dem Kölner Stadtanzeiger.
3: Die Wirtschaftsweise Grimm hält einen Tankrabatt für eine viel zu kurzfristig angelegte Maßnahme, mal ganz abgesehen davon, dass ein Tankrabatt die Autofahrer weiter am Sprit halte, auch aus wirtschaftlicher Sicht ein Fehler, findet sie. Statt des Tankrabatts, der nach jetzigem Plan mit Ablauf des Jahres auch schon wieder vorbei sein soll, fordert Grimm im Kölner Stadtanzeiger strukturelle Reformen. Der Tankrabatt soll Anfang Oktober in Kraft treten und den Spritpreis pro Liter um 17 Cent günstiger machen. Lea Matschulat, Nachrichtenredaktion.
1: Wer im bevorstehenden Wintersemester in Berlin, Hamburg, München oder Köln studiert, muss für ein Zimmer in einer Zweier-WG im Schnitt 692 Euro bezahlen. 23 Euro mehr als vor dem Start des zurückliegenden Sommersemesters. Das geht aus einer Analyse der Mendelssohn-Stiftung hervor. Im deutschlandweiten Schnitt ist die Miete dagegen etwas gesunken, von 512 auf 510 Euro. Und zum Fußball. In der zweiten Bundesliga hat der Tabellendritte Heidenheim auswärts bei Arminia Bielefeld 2:2 unentschieden gespielt. Hannover 96 gelang ein Heimsieg 2:1 gegen den VfL Bochum. Im dritten Sonntagsspiel gab es ein weiteres Unentschieden. Cottbus und St. Pauli trennten sich 1:1. Das Wetter, die Vorhersage des Deutschen Wetterdienstes. In einem Streifen vom Westen bis in den Osten ziehen dichte Wolken und Regen über Deutschland. Es kann auch stürmisch sein. Weiter im Norden sind Schauer unterwegs, ganz im Süden ist es dagegen freundlich und sonnig. Die Höchstwerte dazu 17 bis 22 Grad in der Nordhälfte und bis 27 Grad im Süden. Die neue Woche startet im Südwesten dann am freundlichsten mit Sonne, sonst wolkig und auch Schauer und Gewitter sind möglich bei ähnlichen Temperaturen wie heute.
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10: Ich bin Jan-Henner Reitze. Bei der Abgeordnetenhauswahl in Berlin und der Landtagswahl in Mecklenburg-Vorpommern heute zeichnet sich eine hohe Wahlbeteiligung ab. In Mecklenburg-Vorpommern sagen Umfragen ein Kopf-an-Kopf-Rennen zwischen SPD und AfD voraus, in Berlin zwischen der Linken und der CDU.
11: Wie schneidet die AfD ab, vor allem in Mecklenburg-Vorpommern, wo sie stärkste Kraft werden könnte? Und wie viele Wähler und Wählerinnen entscheiden sich für die CDU? Diese beiden Fragen betreffen auch die Bundesregierung. Kanzler und CDU-Chef Merz trifft sich gleich heute Abend mit dem Präsidium, also dem Führungsgremium seiner Partei. Gleich nach der ersten Prognose und den Hochrechnungen können sie besprechen, was die Ergebnisse für die Zukunft auch von Kanzler Merz bedeuten. Lea Matschulat, Nachrichtenredaktion.
10: Auch in Russland sind die Menschen heute aufgerufen, über die Besetzung des Parlaments abzustimmen. Die 10 zur Wahl zugelassenen Parteien liegen allerdings allesamt auf Linie von Präsident Wladimir Putin. Begleitet wird die Wahl von Angriffen der Ukraine.
12: Kiew nahm am letzten Tag der Duma-Wahl vor allem die Hauptstadt Moskau und ihr Umland ins Visier. Bürgermeister Sobjanin sprach von einem beispiellosen Angriff, um die Wahlen zu sabotieren. Kremlchef Putin hatte die Russen dazu aufgefordert, mit ihrer Stimme einen Beitrag zum Sieg des Landes in seinem Angriffskrieg gegen die Ukraine zu leisten. Die Opposition war bei der Wahl ausgeschlossen und die Kremlpartei erwartete einen deutlichen Sieg. Wahlen in Russland gelten traditionell als unfair und nicht demokratisch. Berichte über Verstöße ließen auch diesmal nicht lange auf sich warten. Katharina Schröder, Moskau.
10: Pflegedienste kritisieren, dass Versichertenkarten von Pflegebedürftigen immer wieder zum Scannen in Arztpraxen vorbeigebracht werden müssen. Der Bundesverband privater Anbieter sozialer Dienste nennt das Zeitverschwendung und fordert die Möglichkeit für einen digitalen Datenabgleich. Etwa um ein neues Rezept zu bekommen, müssen die Versichertenkarten bisher einmal pro Quartal in Praxen vorbeigebracht werden. Und zum Fußball. Pascal Groß hat seine Karriere in der deutschen Nationalmannschaft für beendet erklärt. Der 35-Jährige, der in der Premier League in Brighton spielt, stand im Sommer im WM-Kader. Insgesamt hat er 19 Länderspiele bestritten und ein Tor erzielt. Das Wetter, die Vorhersage des Deutschen Wetterdienstes. In einem Streifen vom Westen bis in den Osten ziehen dichte Wolken und Regen über Deutschland. Es kann auch stürmisch sein. Weiter im Norden sind Schauer unterwegs, ganz im Süden ist es dagegen freundlich und sonnig. Die Höchstwerte dazu 17 bis 22 Grad in der Nordhälfte und bis 27 Grad im Süden. Die neue Woche startet im Südwesten dann am freundlichsten mit Sonne, sonst wolkig und auch Schauer und Gewitter sind möglich bei ähnlichen Temperaturen wie heute.
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7: Ich bin Jan-Henner Reitze. Zur Stunde gehen die Landtagswahl in Mecklenburg-Vorpommern und die Abgeordnetenhauswahl in Berlin zu Ende. Die Wahllokale schließen und dann wird ausgezählt. Umfragen hatten in Mecklenburg-Vorpommern vorausgesagt, dass sich die regierende SPD und die AfD ein enges Rennen um die Position als stärkste Kraft liefern würden. In Berlin zeichnete sich dies zwischen der regierenden CDU und den Linken ab. Schon Anfang Oktober, also in rund anderthalb Wochen, soll der Tankrabatt wieder in Kraft treten, der bei den Spritpreisen eine rechnerische Entlastung von knapp 17 Cent pro Liter Benzin oder Diesel bringen soll. Die meisten Autofahrer dürfte das freuen, doch es gibt auch Kritik an den Plänen der Bundesregierung, etwa von der Wirtschaftsweisen Veronika Grimm.
8: Der Tankrabatt unterstützt in den Augen der Wirtschaftsweisen Grimm eine alte Technologie, wenn man es so nennen will, die Energiequelle Erdöl. Auf Kosten der jungen Generation werde das Fahren mit Verbrennungsmotor durch den Tankrabatt unterstützt, kritisiert sie im Kölner Stadtanzeiger. Kritik kommt auch von Sozial- und Verbraucherverbänden. Der Tankrabatt sei Hilfe mit der Gießkanne. Alle werden bedacht, unabhängig davon, ob sie im Alltag viel oder wenig Geld zur Verfügung haben. Lea Matschulat, Nachrichtenredaktion.
7: Die drei deutschen Autobauer Volkswagen, Mercedes-Benz und BMW verlieren im Vergleich zur internationalen Konkurrenz weiter an Bedeutung. In der ersten Jahreshälfte sanken die Umsätze entgegen dem weltweiten Trend um 2,9%, so eine Analyse der Prüfungs- und Beratungsgesellschaft EY.
9: Einst das Aushängeschild für Made in Germany fährt die deutsche Autoindustrie den Wettbewerbern inzwischen hinterher. Im Umsatzranking von 19 Autokonzernen landen VW, Mercedes und BMW auf den drei letzten Plätzen. Unter dem Druck hoher Kosten, E-Mobilität und der wachsenden Konkurrenz, vor allem auch aus China und den USA, stehen in Deutschlands Autobranche aktuell tausende Jobs und ganze Werke auf der Kippe. Gegen den Kahlschlag wollen morgen an 200 Orten in ganz Deutschland mehr als 100.000 Beschäftigte auf die Straße gehen. Diana Kramer, Nachrichtenredaktion.
7: Und zum Fußball. Im ersten Sonntagsspiel der Bundesliga hat Leverkusen zu Hause 2:0 gegen Leipzig gewonnen. Leverkusen verbessert sich in der Tabelle damit auf Rang 5. Leipzig ist nur noch Achter. Das Wetter, die Vorhersage des Deutschen Wetterdienstes. Im Süden ist es dicht bewölkt und vor allem im Südosten zieht Regen durch. Weiter im Norden gibt es Auflockerungen, aber auch einzelne Schauer. In der Nacht gehen die Temperaturen auf 12 bis 5 Grad zurück. Morgen dann in der Nordosthälfte viele Wolkenschauer und einzelne Gewitter, dazu 16 bis 20 Grad. Im Südwesten dagegen freundlicher mit Sonne und 19 bis 23 Grad. In den nächsten Tagen dann vor allem im Nordwesten bewölkt und Schauer, sonst gibt es Chancen auf Sonne.
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8: Ich bin Jan-Henner Reitze. Bei der Abgeordnetenhauswahl in Berlin ist die Linke nach Prognosen von ARD und ZDF stärkste Kraft geworden mit bis zu 26%, vor der CDU mit etwa 20%, die bisher den regierenden Bürgermeister gestellt hatte. Mit Abstand dahinter rangieren Grüne, AfD und SPD. Das BSW liegt um 5% und muss um den Einzug ins Abgeordnetenhaus bangen. Bei der Landtagswahl in Mecklenburg-Vorpommern ist die AfD nach Prognosen mit bis zu 38% stärkste Kraft geworden, vor der SPD von der bisherigen Ministerpräsidentin Manuela Schwesig mit bis zu 36,5%. Linke, Grüne und CDU erreichen nach den ersten Ergebnissen etwas mehr als 5%. Das BSW muss zittern, ob es für die 5%-Hürde reicht. Bei beiden Wahlen hat die CDU Stimmen verloren. Bundeskanzler Friedrich Merz sieht das auch als Signal an die Bundesregierung. Er wolle aber im Amt bleiben und an seinem Reformkurs festhalten, erklärte Merz.
9: Was jetzt zu tun ist, erfordert Rückgrat, Standhaftigkeit und Geduld. Ich werde das aufbringen, als Parteivorsitzender der CDU und vor allem als Bundeskanzler unseres Landes.
8: Weil die AfD die Landtagswahl in Sachsen-Anhalt gewonnen hatte, war diskutiert worden, ob Merz im Amt bleiben sollte. Die Wirtschaftsweise Veronika Grimm kritisiert die Entscheidung der Bundesregierung für eine Neuauflage des Tankrabatts. Auf Kosten der jungen Generation würden so Autos mit Verbrennungsmotor subventioniert, sagte Grimm dem Kölner Stadtanzeiger.
10: Die Wirtschaftsweise Grimm hält einen Tankrabatt für eine viel zu kurzfristig angelegte Maßnahme, mal ganz abgesehen davon, dass ein Tankrabatt die Autofahrer weiter am Sprit halte, auch aus wirtschaftlicher Sicht ein Fehler, findet sie. Statt des Tankrabatts, der nach jetzigem Plan mit Ablauf des Jahres auch schon wieder vorbei sein soll, fordert Grimm im Kölner Stadtanzeiger strukturelle Reformen. Der Tankrabatt soll Anfang Oktober in Kraft treten und den Spritpreis pro Liter um 17 Cent günstiger machen. Lea Matschulat, Nachrichtenredaktion.
8: Und zum Fußball. Leverkusen hat im ersten Sonntagsspiel der Bundesliga einen Heimsieg gefeiert, 2:0 gegen Leipzig. In der Tabelle verbessert sich Leverkusen auf Platz 5, Leipzig ist nur noch Achter. Das Wetter, die Vorhersage des Deutschen Wetterdienstes. Im Süden ist es dicht bewölkt und vor allem im Südosten zieht Regen durch. Weiter im Norden gibt es Auflockerungen, aber auch einzelne Schauer. In der Nacht gehen die Temperaturen auf 12 bis 5 Grad zurück. Morgen dann in der Nordosthälfte viele Wolkenschauer und einzelne Gewitter, dazu 16 bis 20 Grad. Im Südwesten dagegen freundlicher mit Sonne und 19 bis 23 Grad. In den nächsten Tagen dann vor allem im Nordwesten bewölkt und Schauer, sonst gibt es Chancen auf Sonne.
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6: Ich bin Jan-Henner Reitze. Bei der Abgeordnetenhauswahl in Berlin ist die Linke nach ersten Hochrechnungen mit etwa 25% stärkste Kraft geworden. Vor der CDU mit etwa 20%, die bisher regiert hatte. Mit etwas Abstand folgen Grüne, AfD und SPD. Das BSW muss zittern, ob es für die 5%-Hürde reicht. Genauso wie in Mecklenburg-Vorpommern bei der Landtagswahl dort ist die AfD nach Hochrechnungen mit etwa 37% stärkste Kraft geworden, knapp vor der SPD von Ministerpräsidentin Manuela Schwesig. Die CDU muss mit ihrem schlechtesten Ergebnis in der Geschichte von Landtagswahlen rechnen. Bundeskanzler Friedrich Merz will trotz der Verluste seiner Partei im Amt bleiben und an den Reformen der Bundesregierung festhalten.
7: In Mecklenburg-Vorpommern Riesenjubel bei der AfD. Stand jetzt kann sie ihr Ergebnis mehr als verdoppeln. Schockstarre dagegen bei der CDU. Die Christdemokraten stürzen auf ihr bundesweit schwächstes Landtagswahlergebnis seit Gründung der Bundesrepublik. Ungewöhnlich für Kanzler Merz, der CDU-Chef ist kurz nach Veröffentlichung der ersten Zahlen in der Parteizentrale ans Mikro getreten. Das Wahlergebnis in MacPom hat er als Desaster bezeichnet. Der Rückenwind aus Berlin ist ausgeblieben, sagte er. Merz übernimmt die Verantwortung. Ob die Partei aber weiterhin hinter ihm steht, bleibt abzuwarten. David Riemer, Nachrichtenredaktion.
6: AfD-Chefin Alice Weidel sieht in den Verlusten der CDU bei den Wahlen dagegen ein Signal an Kanzler Merz, Konsequenzen zu ziehen. Den Kurs der Bundesregierung bewertete Weidel im ZDF als gescheitert.
8: Die Wähler wählen uns vermehrt und geben uns diese starken Ergebnisse mit den stärksten Zuwächsen, weil sie endlich einen Politikwechsel wollen.
6: Die AfD hatte schon die Landtagswahl in Sachsen-Anhalt gewonnen, was eine Diskussion um die politische Zukunft von Kanzler Merz ausgelöst hatte. Das iranische Militär warnt die USA vor neuen Angriffen. Das würde eine schmerzhafte Antwort nach sich ziehen, hieß es aus Teheran, auch für Verbündete der USA in der Region. Angeblich sollen arabische Nachbarländer geplanten neuen Angriffen auf den Iran zugestimmt haben. Ein Ausweg in dem Konflikt, auch um die Straße von Hormuz, ist weiter nicht in Sicht. Und zum Fußball. In den Sonntagsspielen der Bundesliga haben sich die Aufsteiger Schalke und Elversberg unentschieden getrennt. Das Spiel endete 0:0. Außerdem gewann Leverkusen 2:0 gegen Leipzig. Das Wetter, die Vorhersage des Deutschen Wetterdienstes. Im Süden ist es dicht bewölkt und vor allem im Südosten zieht Regen durch. Weiter im Norden gibt es Auflockerungen, aber auch einzelne Schauer. In der Nacht gehen die Temperaturen auf 12 bis 5 Grad zurück. Morgen dann in der Nordosthälfte viele Wolkenschauer und einzelne Gewitter, dazu 16 bis 20 Grad. Im Südwesten dagegen freundlicher mit Sonne und 19 bis 23 Grad. In den nächsten Tagen dann vor allem im Nordwesten bewölkt und Schauer, sonst gibt es Chancen auf Sonne.
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5: Ich bin Jan-Henner Reitze. Die Linke hat nach Hochrechnungen die Abgeordnetenhauswahl in Berlin gewonnen und kommt auf etwa 25% der Stimmen. Spitzenkandidatin Elif Ehreib könnte damit regierende Bürgermeisterin werden in einer möglichen Koalition mit Grünen und SPD. Als die ersten Ergebnisse bekannt wurden, ließ sich Ehreib von ihrer Partei feiern.
6: Liebes Berlin, liebe Berlinerinnen, liebe Berliner, ab heute verändern wir gemeinsam unser Berlin und machen es zu einem besseren Ort, alle zusammen.
5: Bisher hatte in Berlin die CDU regiert, die aber mit etwa 20% nur noch auf Platz 2 liegt. Bei den Landtagswahlen in Mecklenburg-Vorpommern ist die AfD mit etwa 37% nach Hochrechnungen stärkste Kraft geworden, knapp vor der SPD von Ministerpräsidentin Manuela Schwesig. Die CDU ist mit nur noch knapp über 5% dagegen abgestürzt. Trotzdem will Bundeskanzler Friedrich Merz im Amt bleiben und an seinem Reformkurs festhalten. Frage an David Riemer, der die Wahlen für uns verfolgt. Hat Merz denn noch die volle Rückendeckung seiner Partei?
7: Ja, schwer zu sagen, was da hinter den Kulissen heute oder auch in den nächsten Tagen passiert. Merz selbst will jedenfalls nicht hinwerfen.
8: Was jetzt zu tun ist, erfordert Rückgrat, Standhaftigkeit und Geduld. Ich werde das aufbringen, als Parteivorsitzender der CDU und vor allem als Bundeskanzler unseres Landes.
7: Ob die Partei aber weiterhin geschlossen hinter ihm stehen wird, abwarten.
5: Dankeschön, David. Bei der Parlamentswahl in Russland ist die Kreml-Partei Geeintes Russland erwartungsgemäß zur stärksten Kraft erklärt worden. Die regierende Partei kommt nach Prognosen des staatlichen russischen Meinungsforschungsinstituts auf knapp 50% der Stimmen. Alle zugelassenen Parteien stehen hinter dem Kurs von Präsident Wladimir Putin. Oppositionsparteien waren ausgeschlossen worden. Und zum Sport. In der Fußball-Bundesliga haben sich die Aufsteiger unentschieden getrennt. Schalke und Elversberg spielten 0:0. In der Tabelle steht Elversberg aktuell auf Platz 7, Schalke ist 11. Ein Heimsieg gelang dem Tabellenfünften Leverkusen mit 2:0 gegen Leipzig. RB ist damit nur noch auf Platz 9 in der Tabelle. Das Wetter, die Vorhersage des Deutschen Wetterdienstes. Im Süden ist es dicht bewölkt und vor allem im Südosten zieht Regen durch. Weiter im Norden gibt es Auflockerungen, aber auch einzelne Schauer. In der Nacht gehen die Temperaturen auf 12 bis 5 Grad zurück. Morgen dann in der Nordosthälfte viele Wolkenschauer und einzelne Gewitter, dazu 16 bis 20 Grad. Im Südwesten dagegen freundlicher mit Sonne und 19 bis 23 Grad. In den nächsten Tagen dann vor allem im Nordwesten bewölkt und Schauer, sonst gibt es Chancen auf Sonne.
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2: Ich bin Diana Kramer. Pleite für die CDU bei den Landtagswahlen in Mecklenburg-Vorpommern und Berlin. Im Nordosten ist die CDU auf ihr schlechtestes Ergebnis der Nachkriegsgeschichte abgestürzt. In der Hauptstadt wird die Linke deutlich stärkste Kraft vor der CDU, wie aus den Hochrechnungen von ARD und ZDF hervorgeht. Kanzler und CDU-Chef Friedrich Merz will trotz der Wahlschlappen im Amt bleiben.
3: In Berlin könnte die Linke zum ersten Mal die regierende Bürgermeisterin stellen und der CDU den Posten abnehmen. In Mecklenburg-Vorpommern wird die AfD stärkste Kraft. Eine Regierungsbeteiligung ist aber unwahrscheinlich, weil die anderen Parteien eine Zusammenarbeit mit ihr ablehnen. Für Kanzler Merz sind die Ergebnisse ein weiterer schwerer Rückschlag. Er will den Reformkurs seiner schwarz-roten Regierung trotzdem fortsetzen. Die Debatte um seine Person und die Brandmauer zur AfD dürfte in den nächsten Tagen wieder hochkochen. Aus Berlin, David Riemer.
2: Laut Hochrechnung wird die AfD in Mecklenburg-Vorpommern mit 37,9% stärkste Kraft. Die SPD von Ministerpräsidentin Schwesig kommt auf 35,7%. Schwesig unterstrich dennoch ihren Anspruch auf das Amt der Ministerpräsidentin, sagte sie im ZDF.
4: Die AfD hat keine Mehrheiten, einer Regierung zu bilden. Die Mehrheit liegt bei den demokratischen Parteien. Und ich wünsche mir, dass alle ins Gespräch gehen unter den Demokraten und ausloten, wie man gemeinsam eine demokratische Regierung bilden kann.
2: Die amtierende Ministerpräsidentin von Mecklenburg-Vorpommern, Manuela Schwesig. Ein neues Parlament ist auch in Russland gewählt worden. Nach ersten Ergebnissen ist die Kreml-Partei Geeintes Russland erwartungsgemäß stärkste Kraft. Die regierende Partei kommt nach Prognosen des staatlichen russischen Meinungsforschungsinstituts auf knapp 50% der Stimmen. Alle für die Wahl zugelassenen Parteien stehen hinter dem Kurs von Präsident Putin. Zum Fußball. In den Sonntagsspielen der Bundesliga haben sich die Aufsteiger Schalke und Elversberg 0:0 unentschieden getrennt. Außerdem gewann Leverkusen 2:0 gegen Leipzig. Und zum Abschluss des 4. Spieltags hat Aufsteiger Paderborn den ersten Sieg im Oberhaus seit mehr als 6 Jahren eingefahren. Die Ostwestfalen gewannen gegen Hoffenheim mit 3:1. Zum Wetter, die Vorhersage des Deutschen Wetterdienstes. Heute Nacht vor allem in den Alpen und im Nordwesten Schauer, an den Küsten vereinzelt auch Gewitter. Sonst bewölkt, aber meist trocken bei Tiefstwerten zwischen 12 und 5 Grad. An der See weiter stürmische Böen. Morgen im Nordosten unbeständig mit Regen und Gewittern, im Südwesten dagegen wieder sonnig und trocken bei bis zu 23 Grad, im Rest des Landes 16 bis 20 Grad maximal.
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1: Ich bin Diana Kramer. 2 Wochen nach dem Sieg der AfD bei der Landtagswahl in Sachsen-Anhalt ist die Partei auch in Mecklenburg-Vorpommern nach jüngsten Hochrechnungen stärkste Kraft. Trotz einer starken Aufholjagd vor der Wahl konnte sich die SPD von Ministerpräsidentin Manuela Schwesig am Ende nicht durchsetzen. Sie liegt aktuell hinter der AfD. Die CDU in Mecklenburg-Vorpommern ist erstmals in einer Hochrechnung unter 5% gerutscht. Die AfD sieht die Partei nur noch bei 4,9%. In der Geschichte der Bundesrepublik ist die CDU bisher bei Landtagswahlen noch nie an der 5%-Hürde gescheitert. Parteichef und Kanzler Friedrich Merz hatte sich am Abend direkt nach der ersten Prognose geäußert.
2: Das Ergebnis in Mecklenburg-Vorpommern können wir nicht schönreden. Es ist ein Desaster. Die CDU hat gekämpft, aber es ist am Ende die CDU zerrieben worden in der Zuspitzung zwischen SPD und AfD.
1: Von Konsequenzen oder einem Rücktritt, wie zuletzt aus mehreren Richtungen gefordert, sprach Merz nicht. Auch in Berlin konnte sich die CDU nicht durchsetzen. In der Hauptstadt wurde bei der Wahl zum Abgeordnetenhaus die Linke stärkste Kraft vor der CDU. David Riemer berichtet.
3: Es ist gut möglich, dass Spitzenkandidatin Elif Eralp regierende Bürgermeisterin in der Hauptstadt wird. Und das hat sie am Abend dazu gesagt.
4: Liebe Berlinerinnen, liebe Berliner, ab heute verändern wir gemeinsam unser Berlin und machen es zu einem besseren Ort, alle zusammen.
3: Also für eine stabile Mehrheit im Landesparlament braucht es jetzt Dreierbündnisse und die regierende Koalition aus CDU und SPD hat ihre Mehrheit ganz klar verloren. Aus Berlin, David Riemer.
1: Auch in Russland wurde an diesem Wochenende gewählt. Bei der 3-tägigen Parlamentswahl ist nach ersten Ergebnissen die Kreml-Partei Geeintes Russland erwartungsgemäß stärkste Kraft. Sie kommt nach staatlichen Angaben auf knapp 50%. Alle für die Wahl zugelassenen Parteien stehen hinter dem Kurs von Präsident Putin. Und zum Fußball. Zum Abschluss des 4. Bundesligaspieltags hat Aufsteiger Paderborn mit 3:1 Hoffenheim besiegt. Zuvor hatten sich die Aufsteiger Schalke und Elversberg 0:0 unentschieden getrennt. Und Leverkusen gewann 2:0 gegen Leipzig. Zum Wetter, die Vorhersage des Deutschen Wetterdienstes. Heute Nacht vor allem in den Alpen und im Nordwesten Schauer, an den Küsten vereinzelt auch Gewitter. Sonst bewölkt, aber meist trocken bei Tiefstwerten zwischen 12 und 5 Grad. An der See weiter stürmische Böen. Morgen im Nordosten unbeständig mit Regen und Gewittern, im Südwesten dagegen wieder sonnig und trocken bei bis zu 23 Grad, im Rest des Landes 16 bis 20 Grad maximal.
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3: Ich bin Diana Kramer. Es war Tag der Entscheidung in Berlin und Mecklenburg-Vorpommern. In beiden Bundesländern wurden neue Landesparlamente gewählt. In Mecklenburg-Vorpommern wurde laut Hochrechnungen die AfD stärkste Kraft vor der SPD und die CDU fliegt laut ARD aus dem Landtag.
4: Riesenjubel bei der AfD, Stand jetzt kann sie ihr Ergebnis mehr als verdoppeln. Schockstarre dagegen bei der CDU. Die Christdemokraten stürzen auf ihr bundesweit schwächstes Landtagswahlergebnis seit Gründung der Bundesrepublik. Ungewöhnlich für Kanzler Merz, der CDU-Chef ist kurz nach Veröffentlichung der ersten Zahlen in der Parteizentrale ans Mikro getreten. Das Wahlergebnis in MacPom hat er als Desaster bezeichnet. Der Rückenwind aus Berlin ist ausgeblieben, sagte er. Merz übernimmt die Verantwortung. Ob die Partei aber weiterhin hinter ihm steht, bleibt abzuwarten. Aus Berlin, David Riemer.
3: Bei der Wahl zum Berliner Abgeordnetenhaus sehen alle Hochrechnungen die Linke als Wahlsiegerin. Die CDU, die bisher den regierenden Bürgermeister stellt, kommt nur noch auf Platz 2. Damit hat die CDU bei beiden Landtagswahlen ein weiteres Debakel erlebt. Diese Wahrscheinlichkeit hatte bereits seit Tagen für eine Debatte um die politische Zukunft von Bundesparteichef und Kanzler Friedrich Merz gesorgt. Aber in seinem Statement am frühen Abend zeigte sich Merz zwar bestürzt, gleichzeitig aber bereit, um sein Amt zu kämpfen. Die weiteren Themen. Pflegedienste kritisieren, dass Versichertenkarten von Pflegebedürftigen immer wieder zum Scannen in Arztpraxen vorgelegt werden müssen. Das sei Zeitverschwendung, sagt der Präsident des Bundesverbands privater Anbieter sozialer Dienste, Bernd Meurer. Er fordert stattdessen einen digitalen Datenabgleich.
5: Arztpraxen, die Pflegebedürftigen regelmäßig Medikamente verschreiben, brauchen bisher einmal pro Quartal vor Ort in ihrer Praxis die Versichertenkarte, sonst klappt die Abrechnung nicht. Nur dafür müssen Angehörige regelmäßig vorbeikommen oder Mitarbeitende von Pflegediensten. Die verschwenden damit nach Daten des Verbands privater Pflegeanbieter mehr als 2 Millionen Arbeitsstunden pro Jahr. Um das zu beenden, müsse es per Gesetz möglich gemacht werden, die Daten online abzugleichen. Jan-Henner Reitz, Nachrichtenredaktion.
3: Zum Fußball. In den Sonntagsspielen der Bundesliga haben sich Aufsteiger Schalke und Elversberg 0:0 unentschieden getrennt. Außerdem gewann Leverkusen 2:0 gegen Leipzig. Zum Abschluss des vierten Spieltags hat Aufsteiger Paderborn mit 3:1 Hoffenheim besiegt. Zum Wetter, die Vorhersage des Deutschen Wetterdienstes. An den Alpen und im Nordwesten in der Nacht weiter Schauer, an den Küsten vereinzelt auch Gewitter mit Sturmböen. Sonst bewölkt, aber meist trocken, bei Tiefstwerten zwischen 12 und 5 Grad. Der Montag bringt im Nordosten neuen Regen und auch einzelne Gewitter, im Südwesten dagegen erneut trocken und sonnig bei bis zu 23 Grad, im Rest des Landes 16 bis 20 Grad maximal.
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1: Dies ist die Geschichte von Eludin. Einem Mann, der geboren wurde, um wie ein wildes Tier gejagt zu werden, weil er arm war und sich nicht wehren konnte. 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
3: Ich bin Diana Kramer. Nach der Landtagswahl in Mecklenburg-Vorpommern liegt das vorläufige offizielle Endergebnis vor. Die AfD hat die Wahl mit 38,2% der Stimmen gewonnen. Auf Platz 2 folgt die SPD mit 35,5%. Daneben ziehen die Linke und die Grünen in den Schweriner Landtag ein. CDU und BSW sind knapp gescheitert. Mit 4,9% fuhr die CDU das schlechteste Ergebnis bei einer Landtagswahl in der Geschichte der Bundesrepublik ein. Bundesparteichef und Kanzler Friedrich Merz sagte noch am Wahlabend:
4: Das Ergebnis in Mecklenburg-Vorpommern können wir nicht schönreden. Es ist ein Desaster. Was jetzt zu tun ist, erfordert Rückgrat, Standhaftigkeit und Geduld. Ich werde das aufbringen, als Parteivorsitzender der CDU und vor allem als Bundeskanzler unseres Landes.
3: Bundeskanzler Friedrich Merz. Auch in Berlin konnte sich die CDU nicht durchsetzen. In der Hauptstadt wurde bei der Wahl zum Abgeordnetenhaus die Linke stärkste Kraft. David Riemer berichtet.
5: Es ist gut möglich, dass Spitzenkandidatin Elif Eralp regierende Bürgermeisterin in der Hauptstadt wird. Und das hat sie am Abend dazu gesagt.
6: Liebe Berlinerinnen, liebe Berliner, ab heute verändern wir gemeinsam unser Berlin und machen es zu einem besseren Ort.
5: Also für eine stabile Mehrheit im Landesparlament braucht es jetzt Dreierbündnisse und die regierende Koalition aus CDU und SPD hat ihre Mehrheit ganz klar verloren. David Riemer, Berlin.
3: Auch in Russland wurde am Wochenende gewählt. Bei der dreitägigen Parlamentswahl ist nach ersten Ergebnissen die Kreml-Partei Geeintes Russland erwartungsgemäß stärkste Kraft. Sie steuert laut russischen Medien auf eine Zweidrittelmehrheit der Stimmen zu und kommt nach staatlichen Angaben auf mehr als 57%. Unabhängige Experten und die Opposition im Exil warfen der russischen Wahlleitung vor, die Ergebnisse zu fälschen. Alle 10 zugelassenen Parteien gelten als kremlnah und als Unterstützerinnen des von Putin befohlenen Kriegs gegen die Ukraine. Und noch zum Fußball. Zum Abschluss des 4. Bundesligaspieltags hat Aufsteiger Paderborn mit 3:1 Hoffenheim besiegt. Zuvor hatten sich die Aufsteiger Schalke und Elversberg 0:0 unentschieden getrennt. Und Leverkusen gewann 2:0 gegen Leipzig. Zum Wetter, die Vorhersage des Deutschen Wetterdienstes. An den Alpen und im Nordwesten in der Nacht weiter Schauer, an den Küsten vereinzelt auch Gewitter mit Sturmböen. Sonst bewölkt, aber meist trocken, bei Tiefstwerten zwischen 12 und 5 Grad. Der Montag bringt im Nordosten neuen Regen und auch einzelne Gewitter, im Südwesten dagegen erneut trocken und sonnig bei bis zu 23 Grad, im Rest des Landes 16 bis 20 Grad maximal.
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1: Ich bin Diana Kramer. Nach der Landtagswahl in Mecklenburg-Vorpommern liegt das vorläufige offizielle Ergebnis vor. Die AfD hat die Wahl mit 38,2% der Stimmen gewonnen. Auf Platz 2 folgt die SPD mit 35,5%. Daneben ziehen auch die Linke und die Grünen in den Schweriner Landtag ein. CDU und BSW scheitern knapp. Vor allem für die Kanzlerpartei ist das ein Debakel.
2: Jubelstimmung bei der AfD, die nach ihrem jüngsten Coup in Sachsen-Anhalt nun auch in Mecklenburg-Vorpommern zur stärksten Kraft aufgestiegen ist. Allerdings reicht es in Schwerin nicht zum Regieren, weil keine andere Partei mit den Rechten koalieren will. Ministerpräsidenten Schwesig wird nun über die Bildung einer rot-rot-grünen Koalition verhandeln. Bitter endete der Wahlabend für die einstige Volkspartei CDU. Erstmals überhaupt scheiterte sie bei einer Landtagswahl an der 5%-Hürde. Aus Schwerin, André Ballin.
1: Bitterer Wahlabend auch für die CDU in Berlin. In der Hauptstadt wird die Linke bei der Abgeordnetenhauswahl deutlich stärkste Kraft vor der CDU, wie aus letzten Hochrechnungen hervorgeht. Die Linke könnte mit Spitzenkandidatin Elif Erab damit erstmals die regierende Bürgermeisterin stellen und der CDU den Posten abnehmen. Der angeschlagene Kanzler und CDU-Chef Friedrich Merz machte deutlich, dass er beide Ämter behalten und den Reformkurs seiner Regierung fortsetzen will. Der ukrainische Präsident Zelensky hat für seinen Besuch in New York nächste Woche auch ein Treffen mit US-Präsident Donald Trump angekündigt. Er habe mit Trump telefoniert und eine Reihe von Themen besprochen, teilte Zelensky bei Telegram mit. Im Fokus sollen neue Verhandlungen zur Beendigung des Ukraine-Kriegs stehen. Das Treffen ist bei der Generalversammlung der Vereinten Nationen in New York geplant. Zum Fußball. In der Bundesliga haben sich die Aufsteiger Schalke und Elversberg 0:0 unentschieden getrennt. Elversbergs Felix Keidel nach dem Spiel bei DAZN.
3: Auf Schalke kann man Punkte auf jeden Fall gut mitnehmen. Sind jetzt nicht komplett schlecht gelaunt. War eine gute Leistung von uns. Natürlich will man dann immer noch mehr haben. Aber ja, ist okay heute mit einem Unentschieden nach Hause zu fahren.
1: Außerdem gewann Leverkusen 2:0 gegen Leipzig und zum Abschluss des vierten Spieltags hat Aufsteiger Paderborn mit 3:1 Hoffenheim besiegt.